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Die Geschichte Helgolands. Heute: Ein norwegischer Fahrer sucht Zuflucht im Sturm. Am 6. September 1698 tobte in der Nacht ein schwerer Sturm über der Nordsee. Auf der kleinen Insel Helgoland, wo die Bewohner an harte Winde gewöhnt waren, muss das Heulen der Böen selbst die Erfahrensten beunruhigt haben. In der Früh trat die See noch aufgewühlt gegen die Klippen, als ein norwegischer Seefahrer, völlig manövrierunfähig, in Sicht kam. Der Chronist berichtet, ein ganz roddelos Norwegenfahrer sei in den Hafen gekommen, ein Schiff also ohne Ruder, schwer beschädigt und der Gewalt der Wellen preisgegeben. Für die Männer an Bord bedeutete der enge, vergleichsweise geschützte Hafen von Helgoland die letzte Zuflucht. Nur mit Mühe dürfte es gelungen sein, das Schiff in die sichere Wasserfläche zu bringen, während der Sturm noch nachließ und die Brandung draußen weiter tobte. In dieser Zeit war die Nordsee eine der wichtigsten Handelsrouten Skandinaviens, zugleich aber auch ein gefährliches Revier. Norwegische Schiffe brachten Holz, Teer und andere Produkte nach Norddeutschland und in die Niederlande, immer bedroht von Untiefen, Stürmen und mangelnder Navigationstechnik. Helgoland diente solchen in Not geratenen Fahrern oft als Nothafen. Der Eintrag von 1698 fügt sich in eine lange Reihe von Berichten, in denen die Insel als rettender Ankerplatz für beschädigte Schiffe erscheint. Ein kleiner Fels in einer unberechenbaren See.

Jimmy Davis hat uns gerade ordentlich den Marsch geblasen. Jetzt um 20 nach 2 wechseln wir mal ganz elegant das Beuteschema. Philippe Lafontaine schleicht sich an mit

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Hello. Grönemeyer hat uns eben ganz schön über den Acker gescheucht. Atmet kurz durch, denn Danny Fabian fordert uns direkt wieder heraus. Jetzt heißt es

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1: Ich bin Elias und das sind die Nachrichten. Kiew ist nach Behördenangaben erneut von Russland mit ballistischen Raketen angegriffen worden. In der Nacht zum Mittwoch berichteten Reporter der Nachrichtenagentur AFP von mehreren heftigen Explosionen. In einem 20-stöckigen Wohnhaus brach nach Angaben von Bürgermeister Vitali Klitschko ein Feuer aus, wahrscheinlich durch einen Raketeneinschlag. Zudem seien mehrere Lagerhallen getroffen worden. Die Ukraine drängt ihre Verbündeten seit Monaten auf weitere US-Patriot-Systeme, um sich besser gegen solche Angriffe schützen zu können. Österreich hat einen neuen Hitzerekord verzeichnet. Im Wiener Stadtteil Stammersdorf wurden am Dienstagnachmittag 41 Grad gemessen. Mehr als der bisherige Rekord von 40,5 Grad aus dem Jahr 2013. Anhaltende Hitze und Trockenheit sorgen für extreme Niedrigwasserstände der Donau und schränken die Schifffahrt stark ein. Auch in Deutschland werden weiter Höchstwerte von über 30 Grad erwartet. Nordholz. Nach mehr als 45 Jahren Dienstzeit verabschiedet die Marine den Bordhubschrauber Sea Lynx am Fliegerhorst Nordholz schrittweise bis Jahresende. Der Mehrzweckhubschrauber diente seit Sommer 1981 vor allem zur U-Boot-Suche von Fregatten aus. Nachfolger ist der deutlich größere NH-90 Sea Tiger, der seit vergangenem Jahr eingeführt wird und als fliegende Kommandozentrale mit moderner Sensorik und sonarbasierter U-Boot-Aufklärung gilt. Insgesamt sollen bis 2030 31 Maschinen ausgeliefert werden.
2: Ja, Sascha, ein Blick aufs Wetter. Heute hängst du unter einer dichten Wolkendecke. Immer mal leichter Regen bei rund 22 Grad. Der Wind pustet schwach bis mäßig, ab und zu ein kleiner Schubs mehr. Auf See laufen Wellen bis etwa 1,5 Meter an, also schaukelig, aber entspannt. Morgen ähnlich grau mit knapp 21 Grad, ruhiger bis mäßiger Wind, vergleichbare Wellen. Übermorgen wird's etwas frischer mit 19 Grad und mehr Schauern. Die Tide arbeitet weiter im gewohnten Takt. Sonnenaufgang morgen um 5.47 Uhr, Sonnenuntergang um 21.19 Uhr.

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0: tanzt uns in den Himmel. Aber um 20 vor 4 in dieser stockdunklen Nacht gehen wir lieber auf Nummer sicher. Niedeckens Bapp kommt jetzt mit dem Vollkasko Desperado.
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Hello. Wanda Shepherd hat unsere Seele durchleuchtet und bei dieser herrlich feuchten Dunkelheit tut das richtig gut. Es ist kurz vor vier, Zeit für Linda Ronstadt und all deine Träume.

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1: Ich bin Elias und das sind die Nachrichten. Afghanistan erlebt eine dramatische Hungerkrise. Nach Angaben des Welternährungsprogramms der Vereinten Nationen kann nur noch jedes neunte mangelernährte Kind unterstützt werden. Fast die Hälfte aller Minderjährigen war im ersten Quartal dieses Jahres unterernährt. Besonders gefährdet sind Kinder unter 2 Jahren. In etwa einem Drittel der Provinzen hat die schlimmste Form der Unterernährung ein kritisches Ausmaß erreicht. Als Ursachen nennt das Welternährungsprogramm gekürzte Entwicklungshilfe, Konflikte, Handelsbeschränkungen und Zwangsrückführungen. Österreich hat einen neuen Hitzerekord verzeichnet. Im Wiener Stadtteil Stammersdorf wurden am Dienstagnachmittag 41 Grad gemessen, mehr als der bisherige Rekord von 40,5 Grad aus dem Jahr 2013. Anhaltende Hitze und Trockenheit sorgen für extreme Niedrigwasserstände der Donau und schränken die Schifffahrt stark ein. Auch in Deutschland werden weiter Höchstwerte von über 30 Grad erwartet. Nordholz. Nach mehr als 45 Jahren Dienstzeit verabschiedet die Marine den Bordhubschrauber Sea Lynx am Fliegerhorst Nordholz schrittweise bis Jahresende. Der Mehrzweckhubschrauber diente seit Sommer 1981 vor allem zur U-Boot-Suche von Fregatten aus. Nachfolger ist der deutlich größere NH-90 Sea Tiger, der seit vergangenem Jahr eingeführt wird und als fliegende Kommandozentrale mit moderner Sensorik und sonarbasierter U-Boot-Aufklärung gilt. Insgesamt sollen bis 2030 31 Maschinen ausgeliefert werden.
2: Ja, Sascha, ein Blick aufs Wetter. Heute hängst du unter einer dichten Wolkendecke. Immer mal leichter Regen bei rund 22 Grad. Der Wind pustet schwach bis mäßig. Ab und zu ein kleiner Schubs mehr. Auf See laufen Wellen bis etwa 1,5 Meter an, also schaukelig, aber entspannt. Morgen ähnlich grau mit knapp 21 Grad, ruhiger bis mäßiger Wind, vergleichbare Wellen. Übermorgen wird's etwas frischer mit 19 Grad und mehr Schauern. Die Tide arbeitet weiter im gewohnten Takt. Sonnenaufgang morgen um 5.47 Uhr, Sonnenuntergang um 21.19 Uhr.

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0: Störte Rörte, störte Dörte. Börte, sagte Dörte, gehörte ne störende, rührende Börte eher an andere. Örte? Örte? Echt jetzt? Hört auf hier. Der Fels.
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wollte eben unbedingt nach Süden. Kein Problem, um 20 nach 4 packen wir die Badehose ein und reisen mit Astrud Gilberto direkt weiter nach Rio. Hier ist das Girl from Ipanema. Olha que coisa mais linda.

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Kölner hat uns gerade ordentlich den Kopf verdreht mit Katharina. Jetzt fahren wir den Puls wieder etwas runter und genießen die ganz großen Gefühle, mal völlig ohne Worte

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1: Am 5.8.1966, heute vor 60 Jahren, kam in Großbritannien ein Album raus, das die Art, wie Popbands im Studio arbeiten, für immer veränderte. Revolver, auf Parlophone erschienen, Mono PMC 7009, Stereo PCS 7009, eine Londoner EMI-Veröffentlichung, die mehr als ein letztes Hitsammelsurium war. Bis hierher hatte die Band Hits am Fließband geliefert. Mit Revolver bewegten John, Paul, George und Ringo sich aber bewusst in ein neues Land. Studio als Instrument, nicht nur als Aufnahmeort. Jeff Emerick und George Martin experimentierten mit Mikros, Kompression, Rückwärtsgitarren, Varispeed und Loops. Plötzlich klang Pop rätselhaft, fremd und aufregend zugleich. Auf dem Album stehen Stücke, die heute wie Meilensteine klingen. Georges bissiger Sozialkommentar Taxman mit einem Bass, der von Paul fast schon als Protagonist behandelt wird. Pauls verletzliche Eleanor Rigby, lediglich begleitet von einem Streichoktett. Johns bewusstseinserweiternde Tomorrow Never Knows mit Tape Loops und einem Drone-artigen Teppich und Songs wie I'm Only Sleeping, Here, There and Everywhere, She Said und And Your Bird Can Sing, die alle eine neue Ästhetik des Songwritings zeigen. EMI rollte im Juli einige Stücke an Radio aus, man spürte die Erwartung. Das Ende der reinen Tournee-Beatband, der Anfang einer Ära, in der Studio-Ideen selbst die Songs formten. In Großbritannien stieg Revolver auf Platz 1 und hielt sich dort, ein klares Zeichen dafür, dass Publikum und Kritik mitgezogen sind. Es ist ein Album, das die nächsten 12 Monate und das ganze Jahrzehnt beeinflussen sollte. Psychedelische Klangräume, klassische Arrangements in der Popwelt und die Vorstellung, dass ein Album eine künstlerische Aussage sein kann. Und jetzt Taxman.

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1: Hier sind die neuesten Nachrichten. Ich bin Elias. Afghanistan erlebt eine dramatische Hungerkrise. Nach Angaben des Welternährungsprogramms der Vereinten Nationen kann nur noch jedes neunte mangelernährte Kind unterstützt werden. Fast die Hälfte aller Minderjährigen war im ersten Quartal dieses Jahres unterernährt. Besonders gefährdet sind Kinder unter 2 Jahren. In etwa einem Drittel der Provinzen hat die schlimmste Form der Unterernährung ein kritisches Ausmaß erreicht. Als Ursachen nennt das Welternährungsprogramm gekürzte Entwicklungshilfe, Konflikte, Handelsbeschränkungen und Zwangsrückführungen. Russland hat in der Nacht erneut Kiew und die Umgebung mit ballistischen Raketen angegriffen. Nach Angaben der Militärverwaltung wurde eine Frau getötet, mindestens 12 Menschen verletzt. Mehrere Ziele in der Stadt wurden getroffen. Es kam zu Bränden und zerstörten Lagerhäusern nahe Wohngebieten. Zudem wurde ein Ammoniakleck gemeldet. Die Ukraine fordert zusätzliche Patriot-Luftabwehrsysteme. Nordholz. Nach mehr als 45 Jahren Dienstzeit verabschiedet die Marine den Bordhubschrauber Sea Lynx am Fliegerhorst Nordholz schrittweise bis Jahresende. Der Mehrzweckhubschrauber diente seit Sommer 1981 vor allem zur U-Bootsuche von Fregatten aus. Nachfolger ist der deutlich größere NH-90 Sea Tiger, der seit vergangenem Jahr eingeführt wird und als fliegende Kommandozentrale mit moderner Sensorik und sonarbasierter U-Boot-Aufklärung gilt. Insgesamt sollen bis 2030 31 Maschinen ausgeliefert werden.
2: Ja, Sascha, ein Blick aufs Wetter. Heute hängst du unter einer dichten Wolkendecke. Immer mal leichter Regen bei rund 22 Grad. Der Wind pustet schwach bis mäßig, ab und zu ein kleiner Schubs mehr. Auf See laufen Wellen bis etwa 1,5 Meter an, also schaukelig, aber entspannt. Morgen ähnlich grau mit knapp 21 Grad, ruhiger bis mäßiger Wind, vergleichbare Wellen. Übermorgen wird's etwas frischer mit 19 Grad und mehr Schauern. Die Tide arbeitet weiter im gewohnten Takt. Sonnenaufgang morgen um 5.47 Uhr, Sonnenuntergang um 21.19 Uhr.

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Die Geschichte Helgolands. Heute, ein norwegischer Fahrer sucht Zuflucht im Sturm. Am 6. September 1698 tobte in der Nacht ein schwerer Sturm über der Nordsee. Auf der kleinen Insel Helgoland, wo die Bewohner an harte Winde gewöhnt waren, muss das Heulen der Böen selbst die Erfahrensten beunruhigt haben. In der Früh trat die See noch aufgewühlt gegen die Klippen, als ein norwegischer Seefahrer, völlig manövrierunfähig, in Sicht kam. Der Chronist berichtet, ein ganz roddelos Norwegenfahrer sei in den Hafen gekommen, ein Schiff also ohne Ruder, schwer beschädigt und der Gewalt der Wellen preisgegeben. Für die Männer an Bord bedeutete der enge, vergleichsweise geschützte Hafen von Helgoland die letzte Zuflucht. Nur mit Mühe dürfte es gelungen sein, das Schiff in die sichere Wasserfläche zu bringen, während der Sturm noch nachließ und die Brandung draußen weiter tobte. In dieser Zeit war die Nordsee eine der wichtigsten Handelsrouten Skandinaviens, zugleich aber auch ein gefährliches Revier. Norwegische Schiffe brachten Holz, Teer und andere Produkte nach Norddeutschland und in die Niederlande, immer bedroht von Untiefen, Stürmen und mangelnder Navigationstechnik. Helgoland diente solchen in Not geratenen Fahrern oft als Nothafen. Der Eintrag von 1698 fügt sich in eine lange Reihe von Berichten, in denen die Insel als rettender Ankerplatz für beschädigte Schiffe erscheint. Ein kleiner Fels in einer unberechenbaren See. Und

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Hallo. Genug geschlafen, Max Werner. Um 17:45 pustet uns der Wind bei 21 Grad im Dunkeln herrlich durch. Neo übernimmt jetzt das Ruder

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1: Ich bin Elias und das sind die Nachrichten. Afghanistan erlebt eine dramatische Hungerkrise. Nach Angaben des Welternährungsprogramms der Vereinten Nationen kann nur noch jedes neunte mangelernährte Kind unterstützt werden. Fast die Hälfte aller Minderjährigen war im ersten Quartal dieses Jahres unterernährt. Besonders gefährdet sind Kinder unter 2 Jahren. In etwa einem Drittel der Provinzen hat die schlimmste Form der Unterernährung ein kritisches Ausmaß erreicht. Als Ursachen nennt das Welternährungsprogramm gekürzte Entwicklungshilfe, Konflikte, Handelsbeschränkungen und Zwangsrückführungen. Russland hat in der Nacht erneut Kiew und die Umgebung mit ballistischen Raketen angegriffen. Nach Angaben der Militärverwaltung wurde eine Frau getötet, mindestens 12 Menschen verletzt. Mehrere Ziele in der Stadt wurden getroffen. Es kam zu Bränden und zerstörten Lagerhäusern nahe Wohngebieten. Zudem wurde ein Ammoniakleck gemeldet. Die Ukraine fordert zusätzliche Patriot-Luftabwehrsysteme. Norddeutschland erwartet auch in den kommenden Tagen Temperaturen von teils über 30 Grad. Am Mittwochmorgen kann es vielerorts zunächst noch Schauer und Gewitter geben, so der Deutsche Wetterdienst. In Niedersachsen wird am Mittwoch mit einem Sonne-Wolken-Mix und Höchstwerten zwischen 26 und 32 Grad gerechnet. In Schleswig-Holstein und Hamburg bleibt es überwiegend trocken bei bis zu 30 Grad. In Mecklenburg-Vorpommern sind nach kurzer Wetterberuhigung erneut örtliche Schauer, Gewitter und vereinzelt Unwetter möglich. Das waren die Nachrichten. Jetzt das Wetter mit Molly.
2: Danke, Elias. Heute ist es meist klar und angenehm frisch. Der Wind pustet dich spürbar durch, in Böen auch mal kräftiger, dazu bis rund 21 Grad und vor dem Südhafen schwappt 1,5 Meter hohe Dünung. Später ziehen dichtere Wolken durch und es tröpfelt gelegentlich leicht. Morgen dann eher grau, um 19 Grad, nur schwacher Wind, Wellen knapp 1 Meter. Übermorgen bleibt es bei gut 18 Grad, wechselhaft, mit vereinzelten Schauern. Ebbe bis 11.13 Uhr, Hochwasser 16.58 Uhr, Sonnenuntergang 21.19 Uhr, Sonnenaufgang 5.49 Uhr.
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4: Moin ihr Frühjahrsteher, hier ist Marion zusammen mit Sascha im Morgenmeer auf The Rock Radio Helgoland. Erst Gewitter und Regen im Norden, später knacken wir die 30 Grad. Wetter mit Plot-Twist. Jetzt wird's laut im Kopf. Hier kommt Hush von Deep Purple.

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Die Geschichte Helgolands. Heute, ein norwegischer Fahrer sucht Zuflucht im Sturm. Am 6. September 1698 tobte in der Nacht ein schwerer Sturm über der Nordsee. Auf der kleinen Insel Helgoland, wo die Bewohner an harte Winde gewöhnt waren, muss das Heulen der Böen selbst die Erfahrensten beunruhigt haben. In der Früh trat die See noch aufgewühlt gegen die Klippen, als ein norwegischer Seefahrer, völlig manövrierunfähig, in Sicht kam. Der Chronist berichtet, ein ganz roddelos Norwegenfahrer sei in den Hafen gekommen, ein Schiff also ohne Ruder, schwer beschädigt und der Gewalt der Wellen preisgegeben. Für die Männer an Bord bedeutete der enge, vergleichsweise geschützte Hafen von Helgoland die letzte Zuflucht. Nur mit Mühe dürfte es gelungen sein, das Schiff in die sichere Wasserfläche zu bringen, während der Sturm noch nachließ und die Brandung draußen weiter tobte. In dieser Zeit war die Nordsee eine der wichtigsten Handelsrouten Skandinaviens, zugleich aber auch ein gefährliches Revier. Norwegische Schiffe brachten Holz, Teer und andere Produkte nach Norddeutschland und in die Niederlande, immer bedroht von Untiefen, Stürmen und mangelnder Navigationstechnik. Helgoland diente solchen in Not geratenen Fahrern oft als Nothafen. Der Eintrag von 1698 fügt sich in eine lange Reihe von Berichten, in denen die Insel als rettender Ankerplatz für beschädigte Schiffe erscheint. Ein kleiner Fels in einer unberechenbaren See.

Rainbow hat uns gerade ordentlich durchgepustet. Um 20 nach 6 vertragen wir aber auch eine ordentliche Portion Glitzer auf Helgoland. Elton John sitzt schon am Klavier. Hier sind Benny and the Jets. Hey, kids. Jets.

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Das war Alles aus Liebe von Die Toten Hosen. Kurz vor 7 hier auf Helgoland, wenn du heute am Mittwoch Lust auf was Nützliches hast. Im Klimahaus läuft die Wanderausstellung Sicher, oder? An 6 interaktiven Stationen ab 10 Jahren kannst du Informationen einordnen, unter schwierigen Bedingungen mit anderen kommunizieren, unter Zeitdruck Entscheidungen treffen, gemeinsam Lösungen finden und den Wiederaufbau nach Hochwasser üben. Die Exponate haben keine feste Reihenfolge und sind spielerisch angelegt, damit du deine Stärken und Schwächen im Krisenfall besser kennenlernst. Zu sehen von Samstag, 19. September bis Sonntag, 22. November, täglich von 10 Uhr bis 18 Uhr. Ein Tagesticket reicht. Und jetzt For Those About to Rock von AC/DC.

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1: Elias hier, schön, dass Sie dabei sind. Afghanistan erlebt eine dramatische Hungerkrise. Nach Angaben des Welternährungsprogramms der Vereinten Nationen kann nur noch jedes neunte mangelernährte Kind unterstützt werden. Fast die Hälfte aller Minderjährigen war im ersten Quartal dieses Jahres unter

0: ernährt. Besonders gefährdet sind Kinder unter 2 Jahren. In etwa einem Drittel der Provinzen hat die schlimmste Form der Unterernährung ein kritisches Ausmaß erreicht. Als Ursachen nennt das Welternährungsprogramm gekürzte Entwicklungshilfe, Konflikte, Handelsbeschränkungen und Zwangsrückführungen. Iran und der Golfstaat Oman verhandeln über ein Abkommen zur Wiederöffnung der Straße von Hormus für die Schifffahrt. Geplant sind sichere Ein- und Ausfahrtrouten, kontrolliert jeweils von Iran und Oman, mit Gebühren für Sicherheit und Umweltschutz. Laut Berichten hängt eine Einigung von der Aufhebung der US-Blockade iranischer Häfen ab. Die Regierung von Donald Trump lehnt dies bislang ab. Helgoland. Am Montag, dem 10. August, findet auf der Insel die 74. Helgoländer Börteboot-Regatta statt. Rund 20 traditionelle Börteboote aus Norddeutschland treten auf dem Roten Felsen gegeneinander an und feiern zugleich den Gedenktag des Staatswechsels Helgolands im Jahr 1890. Die robusten Holzboote starten um 14 Uhr an der Landungsbrücke, fahren eine Rundstrecke um die Insel und benötigen je nach Leistungsgruppe etwa 20 Minuten pro Lauf. Soweit die Nachrichten. Molly, wie geht's dem Wetter?
1: Danke, Elias. Heute ist es erst freundlich mit viel Blau und ein paar lockeren Wolken. Später ziehen mehr Wolken durch und es tröpfelt gelegentlich leicht. Dazu um die 21 Grad. Morgen dann eher grau mit kurzen trockenen Momenten, ein paar Schauern und etwa 19 Grad. Der Wind hält sich zurück. Heute ist er noch spürbar und in Böen frischer. Die Wellen vor dem Südhafen rund 1,5 Meter. Niedrigwasser um 11:13, Hochwasser um 16:58. Sonnenuntergang um 21:19, Sonnenaufgang morgen um 5:49. Übermorgen bei knapp 18 Grad ein Mix aus Wolken, trockenen Abschnitten und wenigen Schauern. 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
3: Guten Morgen vom Morgenmeer auf The Rock Radio Helgoland. Marion und Sascha begleiten dich durch den Start in einen turbulenten Nordtag. Erst Gewitter und Regen, später über 30 Grad. Deine Musikwünsche kannst du auf unserer Webseite loswerden. Jetzt für dich As Time Goes By von Brian Ferry and Roxy Music.

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0: Ozzy hat uns gerade ordentlich durchgerüttelt. Es ist 7:15, Zeit für ein bisschen Kitsch im Rockgewand. Glaubt ihr an die Liebe? The Darkness tun es jedenfalls.
1: Ciao.

0: Und? Was geht heute auf der Insel? Deine Veranstaltungshinweise für Helgoland.
1: Wenn du heute die Natur erleben möchtest, kannst du um 9.50 Uhr am Fähranleger zur naturkundlichen Dünenführung starten. Bis 11.30 Uhr erlebst du dort Flora und Fauna mit Kegelrobben und Seehunden. Danach geht es auf dem Wasser weiter. An der Landungsbrücke legen heute um 10 Uhr, um 14 Uhr, um 15.15 Uhr und um 16.15 Uhr die Börteboote zu einer rund einstündigen Inselumrundung ab. Zeitgleich öffnet heute im Bunkertunnel des Hotels Rickmers Insulana am Südstrand 2 die Ausstellung Annas Art Affair mit Pop und Street Art mit Helgoland-Bezug. Du kannst sie bis 18 Uhr kostenfrei besuchen. Für Inselkinder und Gästekinder von 6 bis 12 Jahren geht heute zudem die Zirkuswoche mit bunte Socken in der James-Chris-Schule im Schulweg 649 weiter. Von 10.30 Uhr bis 13.30 Uhr üben die Kinder dort für die große Aufführung.

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1: Am 5.8.1966, heute vor 60 Jahren, kam in Großbritannien ein Album raus, das die Art, wie Popbands im Studio arbeiten, für immer veränderte. Revolver, auf Parlophone erschienen, Mono PMC 7009, Stereo PCS 7009, eine Londoner EMI-Veröffentlichung, die mehr als ein letztes Hitsammelsurium war. Bis hierher hatte die Band Hits am Fließband geliefert. Mit Revolver bewegten John, Paul, George und Ringo sich aber bewusst in ein neues Land. Studio als Instrument, nicht nur als Aufnahmeort. Jeff Emerick und George Martin experimentierten mit Mikros, Kompression, Rückwärtsgitarren, Varispeed und Loops. Plötzlich klang Pop rätselhaft, fremd und aufregend zugleich. Auf dem Album stehen Stücke, die heute wie Meilensteine klingen. Georges bissiger Sozialkommentar Taxman mit einem Bass, der von Paul fast schon als Protagonist behandelt wird. Pauls verletzliche Eleanor Rigby, lediglich begleitet von einem Streichoktett. Johns bewusstseinserweiternde Tomorrow Never Knows mit Tape Loops und einem Drone-artigen Teppich und Songs wie I'm Only Sleeping, Here, There and Everywhere, She Said und And Your Bird Can Sing, die alle eine neue Ästhetik des Songwritings zeigen. EMI rollte im Juli einige Stücke an Radio aus, man spürte die Erwartung.

Das Ende der reinen Tournee-Beatband, der Anfang einer Ära, in der Studioideen selbst die Songs formten. In Großbritannien stieg Revolver auf Platz 1 und hielt sich dort, ein klares Zeichen dafür, dass Publikum und Kritik mitgezogen sind. Es ist ein Album, das die nächsten 12 Monate und das ganze Jahrzehnt beeinflussen sollte. Psychedelische Klangräume, klassische Arrangements in der Popwelt und die Vorstellung, dass ein Album eine künstlerische Aussage sein kann. Und jetzt Taxman.

Fuck with me. Das war Dear Mr. President von Pink. Es ist kurz vor 8 am Mittwoch und hier ein schneller Wettercheck für Norddeutschland. Weiterhin werden Temperaturen über 30 Grad erwartet. Am Mittwochmorgen kann es vielerorts noch Schauer und Gewitter geben, so der DWD. In Niedersachsen Sonne-Wolken-Mix und 26 bis 32 Grad. Schleswig-Holstein und Hamburg bleiben meist trocken, bis zu 30 Grad. In Mecklenburg-Vorpommern beruhigt es sich mittags kurz, später sind aber wieder Schauer und örtliche Gewitter möglich, teils auch Unwetter. Küste 25 bis 29 Grad, Binnenland bis 32. Also pass auf dich auf. Und jetzt Live on Mars von David Bowie.

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1: Elias hier, schön, dass Sie dabei sind. Iran und der Golfstaat Oman verhandeln über ein Abkommen zur Wiederöffnung der Straße von Hormus für die Schifffahrt. Geplant sind sichere Ein- und Ausfahrtrouten, kontrolliert jeweils von Iran und Oman, mit Gebühren für Sicherheit und Umweltschutz. Laut Berichten hängt eine Einigung von der Aufhebung der US-Blockade iranischer Häfen ab. Die Regierung von Donald Trump lehnt dies bislang ab. Russland hat in der Nacht erneut Kiew und die Umgebung mit ballistischen Raketen angegriffen. Nach Angaben der Militärverwaltung wurde eine Frau getötet, mindestens 12 Menschen verletzt. Mehrere Ziele in der Stadt wurden getroffen. Es kam zu Bränden und zerstörten Lagerhäuser nahe Wohngebieten. Zudem wurde ein Ammoniakleck gemeldet. Die Ukraine fordert zusätzliche Patriot-Luftabwehrsysteme. Helgoland. Am Montag, dem 10. August.

0: August findet auf der Insel die 74. Helgoländer Börteboot-Regatta statt. Rund 20 traditionelle Börteboote aus Norddeutschland treten auf dem Roten Felsen gegeneinander an und feiern zugleich den Gedenktag des Staatswechsels Helgolands im Jahr 1890. Die robusten Holzboote starten um 14 Uhr an der Landungsbrücke, fahren eine Rundstrecke um die Insel und benötigen je nach Leistungsgruppe etwa 20 Minuten pro Lauf. Weiter mit dem Wetter, Molly.
1: Ja, Elias, ein Blick aufs Wetter. Jetzt ist es meist klar und angenehm mild bei rund 20 Grad. Später ziehen mehr Wolken durch und es kann kurz leicht nieseln. Die Höchstwerte liegen bei 21 Grad. Der Wind bleibt freundlich mäßig. Morgen dann viele Wolken, einzelne Schauer, knapp 19 Grad. Dazu nur schwacher bis mäßiger Wind und Wellen um 1,5 Meter. Heute Ebbe bis 11.13 Uhr, Flut bis 16.58 Uhr. Sonnenuntergang um 21.19 Uhr, Sonnenaufgang morgen um 5.49 Uhr. Übermorgen wird's grau, dicht bewölkt und mit höchstens 18 Grad eher Kuschelpulli als Strandtag.
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3: Moin du Seebär, heute beim Norden ist oben. Unser Börteboot Angelika geht bei der Helgoländer Regatta an den Start. Da drücken wir natürlich alle Daumen, auch die vom Leuchtturm. Und passend zum Funkverkehr auf hoher See gibt's jetzt was auf die Ohren. Hier kommt Communication Breakdown von Led Zeppelin. Laut auf.

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So, das war Rammstein ordentlich Fahrt aufgenommen. Kleiner Wettertipp, Kapitän Schwan musste früher losfahren wegen stärkerer Nordwestwinde diese Woche. Das Boot hält den Seegang, für die Mitfahrer wird die Überfahrt aber nicht ganz gemütlich. Rund 5 Stunden geht's über die Außenweser am Leuchtturm Roter Sand nach Helgoland, zurück mit dem Seebäderschiff nach Cuxhaven. Am Samstag, den 8. August, fährt Schwan wieder hin und am Montag, den 10. August, findet die 74. Helgoländer Börte Bootregatta statt. Start ist um 14 Uhr. Die Angelika wurde am Sonntag, den 2. August, nach 2-jähriger Sanierung getauft.

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Die Geschichte Helgolands. Heute: Ein norwegischer Fahrer sucht Zuflucht im Sturm. Am 6. September 1698 tobte in der Nacht ein schwerer Sturm über der Nordsee. Auf der kleinen Insel Helgoland, wo die Bewohner an harte Winde gewöhnt waren, muss das Heulen der Böen selbst die Erfahrensten beunruhigt haben. In der Früh trat die See noch aufgewühlt gegen die Klippen, als ein norwegischer Seefahrer, völlig manövrierunfähig, in Sicht kam. Der Chronist berichtet, ein ganz roddelos Norwegenfahrer sei in den Hafen gekommen, ein Schiff also ohne Ruder, schwer beschädigt und der Gewalt der Wellen preisgegeben. Für die Männer an Bord bedeutete der enge, vergleichsweise geschützte Hafen von Helgoland die letzte Zuflucht. Nur mit Mühe dürfte es gelungen sein, das Schiff in die sichere Wasserfläche zu bringen, während der Sturm noch nachließ und die Brandung draußen weiter tobte. In dieser Zeit war die Nordsee eine der wichtigsten Handelsrouten Skandinaviens, zugleich aber auch ein gefährliches Revier. Norwegische Schiffe brachten Holz, Teer und andere Produkte nach Norddeutschland und in die Niederlande, immer bedroht von Untiefen, Stürmen und mangelnder Navigationstechnik. Helgoland diente solchen in Not geratenen Fahrern oft als Nothafen. Der Eintrag von 1698 fügt sich in eine lange Reihe von Berichten, in denen die Insel als rettender Ankerplatz für beschädigte Schiffe erscheint. Ein kleiner Fels in einer unberechenbaren See.

0: Berry mit School Day, Ring Ring Goes the Bell. Der Mann hat im Grunde den Alltag im Klassenzimmer direkt in den Proberaum geschleppt. Statt Mathe-Hausaufgaben gab's Gitarrenriffs, die später eine ganze Generation von Rockern geprägt haben. Viele der heutigen Gitarrenhelden haben genau zu solchen Songs die ersten Bendings geübt. Und damit gehen wir von den Rock'n'Roll-Schulbänken direkt weiter in die harte Gegenwart. Hier kommen Volbeat mit 7 Shots. Volume hochdrehen.
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Lied mit 7 Shots, basierend auf der Legende von Butch Cassidy and the Sundance Kid, also quasi ein Western im Rock'n'Roll-Gewand. Ich mag, wie die Nummer dieses staubige Revolverhelden-Feeling mit Volbeats typischen Metal-Rockabilly-Mix verbindet. Da siehst du förmlich den Saloon vor dir, während die Gitarren durchladen. Und falls du gerade innerlich schon mitpfeifst, dranbleiben. Jetzt gibt's eine ordentliche Portion Sarkasmus auf die Ohren. Hier kommen die Ärzte mit Backpfeifengesicht.

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Jam hat uns gerade ganz schön tief blicken lassen. Es ist 9:15, Zeit, den Staub von den Boxen zu pusten. Lemmy zeigt uns, wie das geht. Stay

Das waren die Beach Boys mit God Only Knows. Paul McCartney hat mal gesagt, das sei einer seiner Lieblingssongs überhaupt und er hätte ihn selbst gern geschrieben. Kann man nachvollziehen, oder? Diese Harmonie, dieses Schweben, perfekter Soundtrack für alles, was dir gerade durch den Kopf geht. Und wir drehen die Stimmung jetzt langsam Richtung Moderne. Gleiche Melancholie, aber mehr Groove. Hier sind für dich die Red Hot Chili Peppers mit Snow auf The Rock Radio Helgoland. Komm.

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1: Ich bin Elias und das sind die Nachrichten. In Guatemala sind nach einem Ausbruch des Vulkans Fuego am Montagmorgen hunderte Menschen von den Hängen des Vulkans evakuiert worden. Der Zivilschutz rief die höchste Warnstufe Rot für mehrere Regionen mit rund 1.600.000 Einwohnern aus. Lava und Asche stiegen bis zu 6 Kilometer hoch. Der Ausbruch dauert seit fast einem Tag an. Kudschiv ist in der Nacht erneut Ziel schwerer russischer Raketen- und Drohnenangriffe geworden. Nach Behördenangaben wurden in der Hauptstadt und der umliegenden Region mindestens 15 Menschen getötet und Dutzende verletzt. Getroffen wurden Wohnhäuser und Lagerhallen. In Kudschiv brachen in 4 Stadtbezirken Brände aus. In der Region starben nach offiziellen Angaben 14 Menschen. Mehr als 20 wurden verletzt. UN-Menschenrechtsbeobachter melden inzwischen die höchste Zahl ziviler Opfer seit Beginn der russischen Invasion. Helgoland. Am Montag, dem 10. August, findet auf der Insel die 74. Helgoländer Börteboot-Regatta statt. Rund 20 traditionelle Börteboote aus Norddeutschland treten auf dem roten Felsen gegeneinander an und feiern zugleich den Gedenktag des Staatswechsels Helgolands im Jahr 1890. Die robusten Holzboote starten um 14 Uhr an der Landungsbrücke, fahren eine Rundstrecke.

0: Strecke um die Insel und benötigen je nach Leistungsgruppe etwa 20 Minuten pro Lauf.
1: Ja, Elias, ein Blick aufs Wetter. Jetzt ist es meist klar und angenehm mild bei rund 20 Grad. Später ziehen mehr Wolken durch und es kann kurz leicht nieseln. Die Höchstwerte liegen bei 21 Grad. Der Wind bleibt freundlich mäßig. Morgen dann viele Wolken, einzelne Schauer, knapp 19 Grad. Dazu nur schwacher bis mäßiger Wind und Wellen um 1,5 Meter. Heute Ebbe bis 11.13 Uhr, Flut bis 16.58 Uhr. Sonnenuntergang um 21.09 Uhr. Sonnenaufgang morgen um 5.49 Uhr. Übermorgen wird's grau, dicht bewölkt und mit höchstens 18 Grad eher Kuschelpulli als Strandtag.
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3: Moin, hier ist Thorsten bei Norden ist oben auf Radio Helgoland. Heute weniger gute Nachrichten. Der Katamaran Nordlicht 2 fällt aus. Also plant ein bisschen mehr Zeit für eure An- und Abreise ein. Wir bleiben trotzdem entspannt. Jetzt für euch Herbert Grönemeyer mit Neue Welt.

war I'm a Boy von The Who. Herrlich. Es ist kurz nach 9 und eine kleine Info für alle Helgoland-Fahrgäste. Der Katamaran Nordlicht 2 muss am Mittwoch wegen eines technischen Defekts im Hafen bleiben. Die Fahrten Cuxhaven-Helgoland fallen aus. Keine Sorge, ihr werdet automatisch auf das Schiff Helgoland umgebucht, sagt die Reederei Kassen und Eils. Also entspannt bleiben, eure Überfahrt ist geregelt. Und jetzt nehmen wir die Stimmung wieder hoch. Weiter geht's mit Shambhala von 3.

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0: Das war Oh Father von Madonna und bleibt in den Ohren. Kurz was Wichtiges aus Bremen. Der Senat hat am Dienstag die Förderrichtlinie für das Programm Beschäftigung und Qualifizierung in Bremerhaven beschlossen. Sie tritt am 1. September in Kraft und läuft über den Europäischen Sozialfonds Plus Bremen. Ziel ist, dass Menschen mit besonderen Vermittlungshemmnissen, auch du, wenn du betroffen bist, echte Chancen auf sozialversicherungspflichtige Arbeit, Qualifizierung und Teilhabe zu bekommen. Arbeitssenatorin Dr. Claudia Schilling sagt:
1: Mit der neuen Richtlinie schaffen wir zusätzliche Chancen.
0: Das Geld soll besonders kleinere, flexible Projekte vor Ort fördern, die

Das war Oasis mit Up in the Sky aus diesem legendären kleinen Paris-In-Store. Noel Gallagher völlig entspannt, als würde er im Wohnzimmer spielen, aber die Crowd singt, als wären 50.000 Leute da. Diese Nummer zeigt richtig, wie roh und direkt Oasis live klingen konnten, fernab vom großen Stadionzirkus. Und jetzt drehen wir die Amps in Deutschland ein bisschen weiter auf. Hier kommen die Toten Hosen mit 1000 gute Gründe auf The Rock Radio Helgoland.

Pino hat mal erzählt, dass 1000 gute Gründe quasi ihre Antwort auf all die schön polierten 80er-Hits war. Ein Song gegen Oberflächlichkeit, direkt aus dem Bauch, ohne Sicherheitsnetz. Und genau das hörst du. Diese Mischung aus Wut, Haltung und Mitgröhl-Refrain, perfekt für verschwitzte Clubshows, bei denen du am Ende keine Stimme mehr hast. Wir bleiben bei der Energie, drehen die Uhr ein Stück zurück. Hier kommen Aerosmith mit Baby, Please Don't Go auf The Rock Radio Helgoland.

Aerosmith mit Baby Please Don't Go. Ein Song, der schon unterwegs war, da gab's Rock noch gar nicht als Begriff. Die Nummer geht auf die 1930er zurück. Billie Holiday hat sie gesungen, dann kam Muddy Waters und Aerosmith haben das Ganze später einfach auf Stadiongröße aufgepumpt. Wenn du da eben mit dem Fuß mitgewippt hast, völlig normal. Und jetzt wechseln wir von Boston nach Berlin. Hier kommt Rio Reiser, König von Deutschland auf The Rock Radio.

Reiser wollte eben noch König von Deutschland werden. Jetzt ist es kurz nach 9:30 und wir treten die Krone direkt wieder ab. Papa Roach übernehmen den Thron mit Last Resort.

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1: Hier sind die neuesten Nachrichten. Ich bin Elias. In Guatemala sind nach einem Ausbruch des Vulkans Fuego am Montagmorgen hunderte Menschen von den Hängen des Vulkans evakuiert worden. Der Zivilschutz rief die höchste Warnstufe Rot für mehrere Regionen mit rund 1.600.000 Einwohnern aus. Lava und Asche stiegen bis zu 6 Kilometer hoch. Der Ausbruch dauert seit fast einem Tag an. Kyiv ist in der Nacht erneut Ziel schwerer russischer Raketen- und Drohnenangriffe geworden. Nach Behördenangaben wurden in der Hauptstadt und der umliegenden Region mindestens 15 Menschen getötet und Dutzende verletzt. Getroffen wurden Wohnhäuser und Lagerhallen. In Kyiv brachen in 4 Stadtbezirken Brände aus. In der Region starben nach offiziellen Angaben 14 Menschen. Mehr als 20 wurden verletzt. UN-Menschenrechtsbeobachter melden inzwischen die höchste Zahl ziviler Opfer seit Beginn der russischen Invasion. Helgoland. Am Montag, dem 10. August, findet auf der Insel die 74. Helgoländer Börteboot-Regatta statt. Rund 20 traditionelle Börteboote aus Norddeutschland treten auf dem Roten Felsen gegeneinander an und feiern zugleich den Gedenktag des Staatswechsels Helgolands im Jahr 1890. Die robusten Holzboote starten um 14 Uhr an der Landungsbrücke, fahren eine Rundstrecke um die Insel und benötigen je nach Leistungsgruppe etwa 20 Minuten pro Lauf. Jetzt das Wetter. Molly?
2: Ja, Elias, ein Blick aufs Wetter. Jetzt ist es leicht bis ziemlich bewölkt. Um die 20 Grad, gefühlt eher Pullover als Badehose. Später mehr Sonne, maximal 21 Grad. Heute Abend wieder mehr Wolken und etwas Regen. Morgen um die 20 Grad mit Sonne, Wolken und kurzen Schauern. Übermorgen grauer, etwa 18 Grad, aber meist trocken.

0: Der Wind heute spürbar mit Böen, morgen etwas ruhiger, Wellen heute 1,5 Meter, morgen etwas niedriger. Ebbe bis 11.13 Uhr, Hochwasser 16.58 Uhr, Sonnenaufgang 5.49 Uhr, Sonnenuntergang 21.19 Uhr.
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2: Moin von der Rockradio Helgoland Insel News. Schlechte Nachricht für alle Pendler. Der Katamaran Nordlicht 2 fällt heute aus. Checkt unbedingt die Fährpläne, bevor ihr loslauft. Damit ihr trotzdem gut durch den Tag kommt, gibt's jetzt was auf die Ohren. Hier sind Creedence Clearwater Revival mit Travelin' Band.

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Und damit von Get Back zurück zu dir. Es ist kurz nach 10:30. Ich hoffe, du hattest einen guten Morgen. Kleiner Hinweis, der Katamaran Nordlicht 2 bleibt am Mittwoch, den 5. August, wegen eines technischen Defekts im Hafen. Die Verbindungen zwischen Cuxhaven und Helgoland fallen aus. Kein Grund zur Panik. Die Reederei Kassen und Eils bucht alle Fahrgäste automatisch auf das Schiff Helgoland um. Also bleib locker und vergiss die Inselplanung nicht. Und jetzt geht's weiter mit 5 Minutes Alone von Pantera. So

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1: Dein Tag auf Helgoland beginnt heute um 9.50 Uhr am Fähranleger mit einer naturkundlichen Dünenführung zu den Kegelrobben und Seehunden, die bis 11.30 Uhr geht. Danach kannst du heute um 10 Uhr, 14 Uhr, 15.15 Uhr oder 16.15 Uhr an der Landungsbrücke zu einer etwa einstündigen Inselumrundung im Börteboot starten. Ebenfalls von heute um 10 Uhr bis 18 Uhr zeigt die kostenfreie Ausstellung Anna's Art Affair 2026 Pop Art und Street Art im Bunkertunnel des Hotels Rickmers Insulaner am Südstrand 2, die noch bis zum 13. September 2026 läuft. Für Kinder von 6 bis 12 Jahren geht heute von 10.30 Uhr bis 13.30 Uhr in der James-Krüss-Schule im Schulweg 649 die Zirkuswoche mit Bunte Socken weiter, bei der für die Aufführung am 8. August geübt wird.

Und da war er, ein echter 90er Kopfnicker. Jein. In der Radio-Edit von Fettes Brot. Hier bei The Rock Radio Helgoland. Bevor es mit Joe Cocker und Don't Let Me Be Misunderstood weitergeht, habe ich noch eine wichtige Info für dich. Vor allem, wenn du in den nächsten Tagen zwischen Cuxhaven und Helgoland unterwegs bist. Am Donnerstag, den 6.8.2026, fallen wegen der vorhergesagten Witterungsbedingungen alle Fahrten des Katamarans Nordlicht 2 zwischen Cuxhaven und Helgoland in beide Richtungen aus. Als Ersatz bist du mit dem Schiff Helgoland unterwegs. 9.30 Uhr ab Cuxhaven, Fährhafen. 17.30 Uhr ab Helgoland, Südhafen. Wenn du schon ein Ticket hast, kein Stress, deine Buchung wird automatisch auf diese Abfahrten umgebucht und deine vorhandenen Tickets werden an Bord ganz normal anerkannt. Auch wichtig, das Gepäck der Katamarangäste wird kostenlos transportiert. Also, plan ein bisschen extra Zeit ein, aber du kommst sicher rüber. Nur eben nicht im Katamaran-Tempo. Und jetzt drehen wir wieder auf. Hier ist Joe Cocker mit Don't Let Me Be Misunderstood auf The Rock Radio Helgoland.

Don't Let Me Be Misunderstood von Joe Cocker. Ein Song, der erinnert, wie wichtig Verständnis ist. Apropos, im Kiemerhaus läuft ab Samstag, 19. September bis Sonntag, 22. November die Wanderausstellung Sicher, oder? An 6 interaktiven Stationen ab 10 Jahren kannst du Informationen einordnen, unter schwierigen Bedingungen mit anderen kommunizieren, unter Zeitdruck Entscheidungen treffen und Lösungen finden. Sogar den Wiederaufbau nach Hochwasser üben. Die Exponate kannst du frei erkunden, spielerisch, ohne feste Reihenfolge. Ein Tagesticket reicht, geöffnet täglich von 10 Uhr bis 18 Uhr. Die Ausstellung tourt durch 7 Standorte. Bremerhaven ist Station 3 und Teil des BeLive-Projekts des Bundesforschungsministeriums. Bleib dran, jetzt

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1: Hier sind die neuesten Nachrichten, ich bin Elias. In Guatemala sind nach einem Ausbruch des Vulkans Fuego am Montagmorgen hunderte Menschen von den Hängen des Vulkans evakuiert worden. Der Zivilschutz rief die höchste Warnstufe Rot für mehrere Regionen mit rund 1.600.000 Einwohnern aus. Lava und Asche stiegen bis zu 6 Kilometer hoch. Der Ausbruch dauert seit fast einem Tag an. In Portugal sichern seit Juli 2025 medizinische Rettungshubschrauber von GulfMed und dem staatlichen Dienst INEM die Notfallversorgung. 4 Basen decken fast das ganze Land ab. Die Helikopter starten im Schnitt nach 3 Minuten. Ein 5-Jahres-Vertrag bis Mitte 2030 umfasst inzwischen 5 Maschinen, Investitionen von rund 50 Millionen Euro und zunehmend mehr Einsätze direkt am Unfallort. Helgoland. Am Montag, dem 10. August, findet auf der Insel die 74. Helgoländer Börteboot-Regatta statt. Rund 20 traditionelle Börteboote aus Norddeutschland treten auf dem Roten Felsen gegeneinander an und feiern zugleich den Gedenktag des Staatswechsels Helgolands im Jahr 1890. Die robusten Holzboote starten um 14 Uhr an der Landungsbrücke, fahren eine Rundstrecke um die Insel und benötigen je nach Leistungsgruppe etwa 20 Minuten pro Lauf.
2: Ja, Elias, ein Blick aufs Wetter. Jetzt ist es leicht bis ziemlich bewölkt. Um die 20 Grad, gefühlt eher Pullover als Badehose. Später mehr Sonne, maximal 21 Grad. Heute Abend wieder mehr Wolken und etwas Regen. Morgen um die 20 Grad mit Sonne, Wolken und kurzen Schauern. Übermorgen grauer, etwa 18 Grad, aber meist trocken. Der Wind heute spürbar mit Böen. Morgen etwas ruhiger. Wellen heute 1,5 Meter. Morgen etwas niedriger. Ebbe bis 11.13 Uhr, Hochwasser 16.58 Uhr, Sonnenaufgang 5.49 Uhr, Sonnenuntergang 21.19 Uhr.
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3: Moin von der Rock Radio Helgoland Insel News. Unser Traditionsbörteboot Angelika ist heute bei der Helgoländer Regatta am Start. Daumen sind gedrückt. Und damit es auch musikalisch Wellen schlägt, hier für euch Les Rita Mitsuko mit Yadla N. Laut aufdrehen und ab aufs Meer der Gitarren.

Long Cool Woman in a Black Dress von den Hollies. Ich sag's mal so, Kapitän Schwan ist wegen stärkerer Nordwestwinde früher losgefahren. Das Boot schafft den Seegang, die Mitfahrer nicht ganz so gemütlich. 5 Stunden über die Außenweser, vorbei am Leuchtturm Roter Sand, Ziel Helgoland. Zurück geht's mit dem Seebäderschiff nach Cuxhaven. Am Samstag, den 8. August, fährt er wieder hin. Und am Montag, den 10. August, steigt die 74. Helgoländer Börteboot-Regatta. Traditionell am Gedenktag von 1890. Rund 20 Boote, nasse Teilnehmer, Dudelsäcke und Schwan hofft, mit der Angelika den Pokal zu holen. Die Angelika ist privat, keine Charter. Es ist kurz nach 11 an diesem Mittwoch, also bleibt dran. Jetzt Flirting with Disaster von Molly Hatchett.

Molly Hatchett hat das Desaster gerade noch abgewendet. Jetzt ist es 22:45 und wir schauen lieber nach oben. Da wartet nämlich schon David Bowie mit dem Starman.

Das war War von Linkin Park. Kleiner Wettertipp, es bleibt heiß, weiter über 30 Grad in Norddeutschland möglich. Am Mittwochmorgen sind vielerorts noch Schauer und Gewitter drin, sagt der DWD. In Niedersachsen gibt's einen Sonne-Wolken-Mix bei 26 bis 32 Grad. Schleswig-Holstein und Hamburg bleiben überwiegend trocken, bis zu 30 Grad. In Mecklenburg-Vorpommern beruhigt es sich mittags kurz, dann können wieder örtlich Schauer und Gewitter aufziehen, vereinzelt auch Unwetter. An der Küste 25 bis 29 Grad, im Binnenland bis zu 32. Also genug trinken und aufpassen. Und jetzt weiter mit Elected von Alice Cooper.

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0: Und was geht heute auf der Insel? 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
1: Wenn du heute die Natur Helgolands erleben möchtest, kannst du um 9.50 Uhr am Fähranleger zur naturkundlichen Dünenführung starten. Bis 11.30 Uhr erfährst du dort mehr über Flora und Fauna der Helgoländer Düne mit Kegelrobben und Seehunden. Ab 10 Uhr zeigt die Ausstellung Annas Art Affair 2026 im Bunkertunnel des Hotels Rickmers Insulaner am Südstrand zwei Pop Art und Street Art mit Helgoland Bezug. Der Eintritt ist bis 18 Uhr frei. Ebenfalls um 10 Uhr sowie um 14 Uhr, 15 Uhr 15 und 16 Uhr 15 legt an der Landungsbrücke das Börteboot zur einstündigen Inselumrundung ab. Für Kinder von 6 bis 12 Jahren geht es schließlich von 10.30 Uhr bis 13.30 Uhr in der James-Krüss-Schule im Schulweg 649 weiter. Dort wird bei der Zirkuswoche mit bunte Socken für die Aufführung am 8. August geübt.

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Mit Tore Laufenberg. Am 5.8.1965, heute vor 61 Jahren, standen die Beatles wieder oben auf dem Thron. Help war Nummer 1 in Großbritannien, das 8. Mal in Folge, dass die Band die Charts eroberte. Ein Triumph, der genau das Bild zeigte, das die Welt schon kannte. Endlose Tourneen, ein Film, ein Album und eine wachsende Last auf den Schultern der jungen Männer aus Liverpool. Die Single war erst am 23. Juli erschienen, stieg Ende Juli in die Charts ein und übernahm ab dem 5. August für 3 Wochen die Spitze. Dabei verdrängte sie sogar die Birds. Aufgenommen in den Abbey Road Studios im April, produziert von George Martin und mit Norman Smith und Ken Scott am Pult, klingt die Single etwas dringlicher als die Albumfassung. Ein trockeneres, impulsiveres Lennon-Lied, fast so, als wolle die Stimme selbst ausbrechen. Und genau das war es. Lennon schrieb Help nicht als reinen Ohrwurm, sondern als ehrliche, nervöse Bitte. Er gestand später: I was fat and depressed and I was crying out for help. Dass er sich wünschte, das Lied wäre langsamer und schwerer aufgenommen worden, macht die Geschichte nur bittersüßer. Auf der B-Seite liegt das ruppige I'm down, der rockige Kontrapunkt zu Lennons offener Verletzlichkeit. Dieses Lied markiert eine Bruchstelle. Mitten in der Beatlemania beginnt plötzlich ein introspektiver Ton, der zu den großen, nachdenklichen Schritten auf Rubber Soul und späteren Alben führt. Eine Hitsingle, die zugleich ein Geständnis war. So ehrlich, dass sie die Art und Weise veränderte, wie Pop über Gefühl sprechen durfte. Passend dazu folgt jetzt Help.

Das waren Gorillaz mit New Gold. Damon Albarn hat den Track ja zusammen mit Tame Impala und Booty Brown gebaut. Also eine ziemlich verrückte kleine All-Star-WG im Studio. Spannend daran, Gorillaz bleiben zwar eine virtuelle Band, aber jedes Feature holt wieder eine neue, reale Welt in diesen Comic-Kosmos. Und von dieser schillernden Neonwelt geht's jetzt direkt in den dunklen Teenager-Himmel der 2000er. Hier sind Tokyo Hotel mit Durch den Monsun auf Rockradio Helgoland.

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1: Hier ist Elias am Mikrofon. Willkommen zu den Nachrichten. In der südukrainischen Stadt Cherson hat eine russische Kampfdrohne nach ukrainischen Angaben gezielt einen 52-jährigen Gemüsehändler attackiert. Überwachungskameras zeigen, wie die niedrig fliegende FPV-Drohne den Mann um seinen Verkaufswagen verfolgt und direkt neben ihm explodiert. Er wurde schwer verletzt, sein Zustand ist stabil. Die ukrainische Staatsanwaltschaft ermittelt wegen eines mutmaßlichen Kriegsverbrechens. In den sozialen Netzwerken kursiert ein Plakat, das für den 15. August zu einem erneuten massenhaften Grenzübertritt von Marokko nach Ceuta aufruft. Spaniens Sicherheitskräfte nehmen den Aufruf zur Kenntnis, halten ihn aber für wenig glaubwürdig. Hintergrund sind anhaltende Spannungen nach dem jüngsten Ansturm. Ceuta betreut derzeit 862 minderjährige Migrantinnen und Migranten. Cuxhaven, der Katamaran. Nordlicht 2 muss am Mittwoch, dem 5. August, wegen eines technischen Defekts im Hafen bleiben. Nach Angaben der Reederei Kassen und Eils fallen deshalb die Fahrten zwischen Cuxhaven und der Nordseeinsel Helgoland im Kreis Pinneberg aus. Reisende müssen ihre Fahrt jedoch nicht neu buchen. Die Fahrgäste werden nach Angaben der Reederei automatisch auf die Verbindungen des Schiffes Helgoland zwischen Cuxhaven und der Insel umgebucht. Soweit die Nachrichten. Molly, was macht das Wetter?
2: Hallo Elias, danke. Jetzt ist es mild mit rund 20 Grad, ein paar hübsche Wolken ziehen rum. Der Wind pustet spürbar, aber ganz gut auszuhalten. Heute bleibt es freundlich, später vielleicht ein kurzer Schauer, dazu ein Meter Welle vor dem Südhafen. Morgen um die 20 Grad, mehr Wolken, kurze Nieselfronten, dazu schwächerer Wind und etwas ruhigeres Wasser. Übermorgen dann frischer mit 18 Grad. Niedrigwasser ist um 16.58 Uhr, Hochwasser um 23.42 Uhr, Sonnenuntergang um 21.19 Uhr, Sonnenaufgang um 5.49 Uhr.
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3: Hier sind die Rock News. Greenpeace warnt, dass Portugals Küsten durch den steigenden Meeresspiegel massiv bedroht sind. Strände könnten verschwinden, Städte überflutet werden. Das Thema Klimaschutz bleibt also brandaktuell. Und jetzt wird's kämpferisch. Hier ist Pat Benatar mit Sex as a Weapon. Nur für euch auf The Rock Radio Helgoland.

0: Bruce Springsteen hat uns gerade ordentlich eingeheizt, Nina. Noch Fieber?
1: Absolut, aber dagegen hilft bekanntlich nur die ganz harte Medizin.
0: Dann kurieren wir das jetzt klassisch aus. Hier sind Black Sabbath mit N.I.B.
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0: Santana hat uns gerade eingeheizt und es ist ja auch schon fast 12:30. Nina, siehst du eigentlich auch schon Fata Morganas?
1: Nur wenn ich dich anschaue. Hier ist Michael Jackson mit dem Earth Song.

Stopp! 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

0: Viertel vor eins auf Helgoland und nach REM beamt uns Nina jetzt direkt in den Dschungel, oder?
1: Absolut. Wir tauschen das Jenseits gegen wilde Abenteuer.
0: Dann ab dafür mit Bert Kempfert und A Swingin' Safari.

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1: Willkommen zu den Nachrichten, ich bin Elias. Parks in Ungarn. Der letzte Reaktor des Atomkraftwerks liefert nach Angaben von Ministerpräsident Peter Magyar weiter stabil Strom. Der Wasserstand der Donau ist kaum verändert und liegt nur wenige Zentimeter über der Abschaltmarke. Wegen extremer Hitze mit erwarteten Höchsttemperaturen bis zu 42 Grad ruft die Regierung dazu auf, den Stromverbrauch vor allem zwischen 17 und 22 Uhr zu senken und verlängert die Hitzewarnung der Stufe 3 bis Freitag Mitternacht. Kerbela im Irak. Millionen schiitische Pilger nehmen am diesjährigen Arbain-Fest teil. Viele Gläubige ziehen bei Temperaturen um die 45 Grad zum festlich beleuchteten Imam Hussein-Schrein. Helfer verteilen kostenlos kühle Getränke und Speisen. Über die Wege spenden große Stoffbahnen Schatten. Sprühnebelanlagen kühlen die Luft. Rund 2000 Sanitäter stehen bereit. Arbain erinnert an den Märtyrertod Husseins im Jahr 680 und ist bis heute religiös und politisch prägend. Bremen. Die Deutsche Umwelthilfe klagt vor dem Oberverwaltungsgericht, um den Senat zu einem Plan zu zwingen, mit dem das Land sein Klimaschutzziel für das Jahr 2030 noch erreichen kann. Nach dem Landesgesetz müssen die CO2-Emissionen bis dahin um mindestens 60% gegenüber 1990 sinken. Tatsächlich lag die Minderung im Jahr 2024 bei rund 35%. Eine Senatsstudie erwartet maximal 45%, nachdem die klimafreundliche Stahlproduktion gestoppt und Fristen für zusätzliche Maßnahmen verpasst wurden.
2: Hallo Elias, danke. Jetzt ist es mild mit rund 20 Grad, ein paar hübsche Wolken ziehen rum. Der Wind pustet spürbar, aber ganz gut auszuhalten. Heute bleibt es freundlich, später vielleicht ein kurzer Schauer, dazu ein Meter Welle vor dem Südhafen. Morgen um die 20 Grad, mehr Wolken, kurze Nieselfronten, dazu schwächerer Wind und etwas ruhigeres Wasser. Übermorgen dann frischer mit 18 Grad. Niedrigwasser ist um 16.58 Uhr. Hochwasser um 23.42 Uhr, Sonnenuntergang um 21.19 Uhr, Sonnenaufgang um 5.49 Uhr.
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3: Hier ist Thorsten. Norden ist oben auf The Rock Radio Helgoland. In Niedersachsen und Hamburg verschärfen Hitze, trockene Sommer und die Klimakrise den Streit ums Wasser. Landwirtschaft, Industrie und Privatleute konkurrieren immer stärker. Wir bleiben für euch dran. Jetzt wird's hoffnungsvoll. Steve Winwood mit Back in the High Life Again.

von den Scorpions. Es ist kurz nach eins hier auf Helgoland. Leute, ein kurzes Wort zum ernsten Thema. Hitze und Trockenheit sorgen in Niedersachsen für echte Wasserprobleme. Edersee kämpft ums Wasser. Tourismus gegen Schifffahrt. In der Nordheide streiten Hamburg, Wasser- und Umweltverbände um Grundwasser. Und sogar Coca-Cola-Pläne bei Reppenstedt sorgten für Ärger. Manche Kommunen haben Gießverbote, andere bitten dich ums Sparen. Der NABU fordert Renaturierung, das Land hat ein neues Wassergesetz und einen Masterplan auf den Weg gebracht. Denk dran, jeder Liter zählt. Jetzt geht's weiter mit Energiemusik, Born to be Wild von Stepp.

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Die Geschichte Helgolands. Heute das große Sterben von 1092. 3 Jahre Not an der Nordseeküste. Im Jahr 1092 erfasste ein unheimliches Sterben Menschen und Vieh in den nordfriesischen Landen rund um Helgoland. Die Chronik vermerkt knapp, aber eindringlich, dass diese Not an etlichen Orten 3 Jahre anhielt. In einer Welt ohne moderne Medizin, ohne gesicherte Vorratssysteme und mit stark zersplitterter Herrschaftsgewalt bedeutete ein solches Ereignis existenzielle Bedrohung für jede Gemeinde. Die Quellen sprechen nicht von einer einzelnen Schlacht oder einer einmaligen Seuche, sondern von einer langwierigen Welle von Krankheit und Verfall. Hunger, Viehseuchen und menschliche Epidemien verstärkten sich oft gegenseitig. Starb das Vieh, brach die Ernährungsgrundlage ein. Schwand die Arbeitskraft der Menschen, verfielen Felder und Deiche. In den feuchten Marschlandschaften zwischen Eider und Elbe konnten sich Krankheiten leicht ausbreiten und jede Missernte schlug unmittelbar auf die Sterblichkeit durch. Die große Mortalität von 1092 steht in einer Reihe mittelalterlicher Krisen, die das Leben an der Nordseeküste prägten. Zwischen Sturmfluten, strengen Wintern und gelegentlichen fruchtbaren Jahren schwankte die Existenz der Bewohner ständig. Solche großen Sterbenszeiten prägten das religiöse Empfinden, förderten Gelübde, Wallfahrten und Stiftungen und stärkten die Vorstellung, dass das raue Meer und Gottes Wille untrennbar über das Schicksal der Insel und des Festlandes wachten.

Und nach Road to Nowhere von Talking Heads kurz eine ernste Sache. Es ist 20 nach 1. Die Deutsche Umwelthilfe klagt vom Oberverwaltungsgericht, weil Bremen keinen Plan vorlegt, wie es sein Klimaziel für 2030 noch erreichen soll. Laut Gesetz müssten die CO2-Emissionen um mindestens 60% gegenüber 1990 sinken. Tatsächlich waren es im 2024 nur 34,8%. Selbst eine Senatsstudie sieht bestenfalls 45%, selbst mit allen Maßnahmen. Besonders bitter, die Stahlwerke, verantwortlich für die Hälfte der Emissionen, haben die grüne Wasserstoffidee aufgegeben. Da muss jetzt Tempo rein, das betrifft auch dich. Und jetzt Sugar, We're Going Down von

Fall Out Boy mit Sugar We're Going Down. Der Song, der Mitte der 2000er allen Emo-Ponys die Mähnen nach vorne geföhnt hat. Spannend, Patrick Stump und Pete Wentz hatten damals selbst nicht geglaubt, dass dieser Mix aus kryptischem Text und Stadionrefrain überhaupt im Radio laufen würde. Tja, so kann man sich täuschen. Und von den Suburbs von Chicago springen wir jetzt direkt zu den Rockhelden aus derselben Stadt. Hier sind Chicago mit 55 or 624 auf The Rock Radio.

Das war 25 or 6 to 4 von Chicago. Und nein, das ist keine geheime Formel, sondern einfach die Uhrzeit. 25 oder 26 Minuten vor 4 Uhr morgens, als der Songtext entstand. Schlaflos, Gitarre im Schoß, Blick auf die Skyline. Daraus wurde dieser Gitarrenriff-Magnet, an dem sich Generationen von Gitarristen abgearbeitet haben. Wir drehen die Uhr jetzt ein gutes Stück nach vorne. Hier kommt Green Day mit The Static Age auf The Rock Radio Helgoland.

Static Age von Green Day. Mitten aus der 21st Century Breakdown-Phase, als die Jungs die Medienüberflutung einmal komplett seziert haben. Spannend? Im Studio hatten sie dafür sogar alte Radios und TV-Samples am Start, um dieses Flimmern im Kopf nachzubauen. Wenn dir dieser Sound aus Rebellion und Paranoia taugt, bleib dran, jetzt wird's etwas düsterer und cineastischer. Hier kommen Imagine Dragons, JID, Arcane und League of Legends mit Enemy auf The Rock Radio Helgoland.

0: Feinde von Imagine Dragons sind verjagt. Rechtzeitig zu 20 vor 2 schalten wir einen Gang runter. Mehr braucht es jetzt auch gar nicht, oder? Hier ist Robbie Williams.
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Das war See Emily Play von Pink Floyd. Syd Barrett hat den Song angeblich nach einem Mädchen geschrieben, das er nur kurz in einer Klinik gesehen hat. Und seitdem spukt diese Emily durch die Rockgeschichte. Die verrückten Sounds damals entstanden teilweise durch Tonbandmanipulationen. Richtig schön analoges Chaos im Studio. Wir drehen jetzt scharf auf Instrumental-Gitarrenkunst. Du bleibst bei The Rock Radio Helgoland. Hier kommt Joe Satriani mit Surfing with the Alien.

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1: Hier sind die neuesten Nachrichten. Ich bin Elias. Pax in Ungarn. Der letzte Reaktor des Atomkraftwerks liefert nach Angaben von Ministerpräsident Peter Magyar weiter stabil Strom. Der Wasserstand der Donau ist kaum verändert und liegt nur wenige Zentimeter über der Abschaltmarke. Wegen extremer Hitze mit erwarteten Höchsttemperaturen bis zu 42 Grad ruft die Regierung dazu auf, den Stromverbrauch vor allem zwischen 17 und 22 Uhr zu senken und verlängert die Hitzewarnung der Stufe 3 bis Freitag Mitternacht. Kerbela im Irak. Millionen schiitische Pilger nehmen am diesjährigen Arbain-Fest teil. Viele Gläubige ziehen bei Temperaturen um die 45 Grad zum festlich beleuchteten Imam Hussein-Schrein. Helfer verteilen kostenlos kühle Getränke und Speisen. Über die Wege spenden große Stoffbahnen Schatten. Sprühnebelanlagen kühlen die Luft. Rund 2000 Sanitäter stehen bereit. Arbain erinnert an den Märtyrertod Husseins im Jahr 680 und ist bis heute religiös und politisch prägend. Bremen. Die Deutsche Umwelthilfe klagt vor dem Oberverwaltungsgericht, um den Senat zu einem Plan zu zwingen, mit dem das Land sein Klimaschutzziel für das Jahr 2030 noch erreichen kann. Nach dem Landesgesetz müssen die CO2-Emissionen bis dahin um mindestens 60% gegenüber 1990 sinken. Tatsächlich lag die Minderung im Jahr 2024 bei rund 35%. Eine Senatsstudie erwartet maximal 45%, nachdem die klimafreundliche Stahlproduktion gestoppt und Fristen für zusätzliche Maßnahmen verpasst wurden. Soweit die Nachrichten. Molly, wie geht's dem Wetter?
2: Ja, Elias, ein Blick aufs Wetter. Heute gibt's bei 21 Grad viel Sonne, aber halt deine Frisur beim flotten Wind fest, der auch am Folgetag weht. Dann bringen dichte Wolken bei 19 Grad Regen, bevor es übermorgen trüb bleibt. Die Wellen vom Südhafen messen durchgehend einen Meter. Nach dem Niedrigwasser um 16.58 Uhr läuft die Flut bis 23.42 Uhr auf. Sonnenuntergang ist um 21.19 Uhr, Sonnenaufgang früh um 5.49 Uhr.
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3: Moin Helgoland, hier ist euer Peer am Nachmittag kurz nach 14 Uhr auf The Rock Radio. Eben reingeflattert, ein brandneuer Limited Edition Xbox Controller, diesmal wirklich für alle verfügbar. Mega nice für Sammler und Zocker. Gleich mehr dazu, jetzt für euch. Mr. Roboto von Styx.

Kleine Info zwischendurch. Gamesir hat den Tarantula Pro endlich bei Amazon, kostet $69,99. Speziell für Xbox Series X, S und Xbox One. Auch PC und Steam kompatibel. MagRes TMR Sticks liefern Hall-Effekt, Dauerhaftigkeit und Präzision. Mechanische Face-Buttons und D-Pad, 2 Trigger-Modi, 9 frei belegbare Tasten inklusive 2 Rear-Buttons, 4 Vibrationsmotoren, 2 sitzen in den Triggern. 1000 Hertz nur am PC. Keine Turbo- oder Makrofunktionen, aber für den Preis echt viel geboten. Wenn du auf gehobene Features ohne vierstelligen Aufpreis stehst, lohnt sich der Blick. Und jetzt weiter mit Separate Lives von Phil Collins.

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1: Und? 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
2: Heute von 10 bis 18 Uhr ist die Ausstellung Anna's Art Affair 2026 mit Pop Art und Street Art im Bunkertunnel im Hotel Rickmers Insulaner am Südstrand 2 geöffnet. Der Eintritt ist frei. Zudem kannst du heute um 10 Uhr, 14 Uhr

Uhr, 15 Uhr, 15 sowie um 16 Uhr, 15 an einer Rundfahrt im Börteboot um die Insel teilnehmen. Sie startet an der Landungsbrücke und kostet 25 Euro für Erwachsene und 15 Euro für Kinder. Von 13.45 Uhr bis 15.15 Uhr gibt es für Kinder von 6 bis 12 Jahren ein Naturerlebnis mit dem Verein Jordsand auf der Düne. Treffpunkt ist das Anlegergebäude und der Preis beträgt 5 Euro pro Kind. Ab 17 Uhr kannst du dich dann zum kostenfreien Bulespiel auf der öffentlichen Buleanlage im Kurpark treffen.

Love Will Tears Us Apart von Joy Division. Kurze Spielpause. Apex Legends auf der Switch 1 ist jetzt endgültig offline, 5 Jahre nach dem Start. Wenn du noch auf der alten Konsole hängst, tut mir das echt leid. Die Switch 2 Version kam im August 2025 und läuft deutlich besser. Aber Millionen bleiben auf der Strecke. Season 30 startet am 4. August 2026. Auf PlayStation, Xbox und PC bleibt alles spielbar. Und denk dran, ab dem 1. September steigen die Preise für die Switch 2. Es ist 3:15 und gleich knallt für euch Brad Fan von Metallica.

Und damit zurück nach Bloodfan von Metallica. Kurze Info für alle Gamer. Call of Duty Modern Warfare 4 erscheint am 26. Oktober, aber nur für PC, PS5, Xbox Series X, S und Switch 2. PS4 und Xbox One bleiben außen vor und Warzone beendet den Support auf älteren Konsolen kurz danach. Ich weiß, viele von euch sitzen noch auf PS4. Mit steigenden Preisen für PS5, Xbox und PC-Hardware ist das blöd. Trotzdem erlaubt der Sprung auf neue Hardware bessere Grafik

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2: Abschaltmarke. Wegen extremer Hitze mit erwarteten Höchsttemperaturen bis zu 42 Grad ruft die Regierung dazu auf, den Stromverbrauch vor allem zwischen 17 und 22 Uhr zu senken und verlängert die Hitzewarnung der Stufe 3 bis Freitag Mitternacht. Die anhaltende Dürre in Europa lässt den Pegel der Donau stark sinken und legt bei Prahovo in Serbien zahlreiche deutsche Kriegsschiffswracks aus dem Zweiten Weltkrieg frei. Die mit Munition beladenen Wracks behindern den Schiffsverkehr und verursachen laut Behörden jährlich Schäden von rund 5 Millionen Euro. In mehreren Donauländern mussten zudem Frachtschiffe ihre Ladung reduzieren und Kraftwerke ihre Leistung drosseln. In der Metropolregion Nordwest hat eine neue Antragsrunde für den Förderfonds zur Energietransformation begonnen. Der Fonds wird von den Ländern Bremen und Niedersachsen getragen und ist nach Angaben der Metropolregion jährlich mit 520.000 Euro ausgestattet. Bis zum 15. Oktober 2026 können Projekte eingereicht werden, insbesondere länderübergreifende Vorhaben aus Bremen und Niedersachsen. Gefördert werden unter anderem Studien, Konzepte, Pilotanwendungen sowie Angebote zum Wissenstransfer. Weitere Informationen gibt es online beim Förderfonds der Metropolregion Nordwest.
3: Ja, Elias, ein Blick aufs Wetter. Heute gibt's bei 21 Grad viel Sonne, aber halt deine Frisur beim flotten Wind fest, der auch am Folgetag weht. Dann bringen dichte Wolken bei 19 Grad Regen, bevor es übermorgen trüb bleibt. Die Wellen vom Südhafen messen durchgehend einen Meter. Nach dem Niedrigwasser um 16.58 Uhr läuft die Flut bis 23.42 Uhr auf. Sonnenuntergang ist um 21.19 Uhr. Sonnenaufgang früh um 5.49 Uhr.
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4: Moin Helgoland. Hier ist Hans am Nachmittag auf The Rock Radio Helgoland. Heute sprechen wir auch über ein schweres Thema. Zwei Männer in Augsburg getötet. Ein 29-Jähriger sitzt in U-Haft. Wir ordnen das gleich für euch ein. Jetzt erstmal Musik, hier sind die Ärzte mit Junge.
5: America's best, divine Paris, von mittendrin, ein kleines Haus.

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von U2. Eine ernste Nachricht. Nach dem gewaltsamen Tod zweier Männer in Augsburg sitzt ein 29-jähriger Tatverdächtiger in Untersuchungshaft. Ein Ermittlungsrichter erließ Haftbefehl wegen des Verdachts des zweifachen Totschlags. Die Getöteten waren 39 und 54 Jahre alt. Laut Polizei geschah die Tat im Stadtteil Haunstetten-Siebenbrunn. Der Verdächtige wurde am Montag in der Münchner Innenstadt vorläufig festgenommen. In Augsburg suchte die Polizei auch in einer dezentralen Asylunterkunft mit Hunden

A Day in Rock History. Mit Tore Laufenberg. Am 5.8.2005, heute vor 21 Jahren, meldete sich die Rockgeschichte mit einem kleinen, eleganten Erdbeben. Zum 100. Heft hatte das britische Magazin Uncut Prominente gefragt, welche Werke die Welt verändert haben. Und auf Platz 1 stand Bob Dylans 1965er Single Like a Rolling Stone. Kein einfacher Nostalgieerfolg. Das Urteil kam von Leuten wie Paul McCartney, Noel Gallagher, Keith Richards, Lou Reed oder Robert Downey Jr. Namen, die wissen, wovon sie reden. McCartney nannte Dylans Phrasierung und den Echo-Einsatz beautiful, musically perfect. Lob, das nicht nur auf Gefallen, sondern auf handwerkliche Anerkennung zielt. Dass Elvis Heartbreak Hotel auf 2 landete, The Beatles She Loves You auf 3 und I Can't Get No Satisfaction auf 4, zeigt, wie tief die Wurzeln der Popkultur reichen. Doch Dylans Sieg signalisierte etwas anderes, eine Verschiebung hin zu Songwriting, das literarische Ambitionen mit roher elektrischer Energie verbindet. Uncut mischte die Medien, Kubricks A Clockwork Orange tauchte als höchster Film auf, Kerouac's On the Road als höchster Roman und in der Top 20 fanden sich Bowie, die Sex Pistols, Velvet Underground, Pet Sounds, Ramones und Joy Division. Diese Liste liest sich wie eine Landkarte der Umbrüche. Dylan war 1965 nicht nur ein Hitlieferant, er setzte einen Maßstab dafür, wie weit Popmusik denken und provozieren kann. Das Urteil von 2005 hat das nur bestätigt. Like a Rolling Stone blieb mehr als ein Song, es wurde zum Referenzpunkt, zur Messlatte für alles, was danach kam. Und weil Geschichte am besten mit einer passenden Melodie erzählt wird, weiter mit Knockin' on Heaven's Door. 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
1: Hier ist Elias am Mikrofon. Willkommen zu den Nachrichten. Die Zwiebeln von Thomas Schmelzle in Schweigern haben das Wachstum eingestellt. Seit 2 Wochen darf er nicht mehr aus dem Leinbach pumpen. Die Kreisbehörde

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2: Und Verzicht auf nicht essentielle Nutzung. Eigenbrunnen helfen nur kurzfristig. In 10 Wochen fielen nur 45 Liter M2-Regen. Der Rhein führt derzeit so wenig Wasser wie noch nie. Laut Wasserstraßenverwaltung liegt der Pegel an der Engstelle Kaub bei nur 19 cm. Weil Tankschiffe nur eingeschränkt fahren können, kommt es laut Kartellamt zu regionalen Engpässen und höheren Treibstoffpreisen, besonders im Westen um Köln. Die Industrie kämpft mit teureren Transporten. In der Metropolregion Nordwest hat eine neue Antragsrunde für den Förderfonds zur Energietransformation begonnen. Der Fonds wird von den Ländern Bremen und Niedersachsen getragen und ist nach Angaben der Metropolregion jährlich mit 520.000 Euro ausgestattet. Bis zum 15. Oktober 2026 können Projekte eingereicht werden, insbesondere länderübergreifende Vorhaben aus Bremen und Niedersachsen. Gefördert werden unter anderem Studien, Konzepte, Pilotanwendungen sowie Angebote zum Wissenstransfer. Weitere Informationen gibt es online beim Förderfonds der Metropolregion Nordwest.
3: Ja, Elias, ein Blick aufs Wetter. Heute gibt's bei 21 Grad viel Sonne, aber halt deine Frisur beim flotten Wind fest, der auch am Folgetag weht. Dann bringen dichte Wolken bei 19 Grad Regen, bevor es übermorgen trüb bleibt. Die Wellen vom Südhafen messen durchgehend einen Meter. Nach dem Niedrigwasser um 16.58 Uhr läuft die Flut bis 23.42 Uhr auf. Sonnenuntergang ist um 21.19 Uhr, Sonnenaufgang früh um 5.49 Uhr.
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4: Moin Helgoland, hier ist Hans am rockigen Nachmittag auf The Rock Radio. Gleich reden wir über den Vorschlag der Grünen, dass Friedrich Merz sich für eine Frau als Bundespräsidentin stark machen soll. Spannendes Thema. Doch vorher drehen wir richtig auf. Hier kommt Rockeria von ELO, Electric Light Orchestra.

Du hast gerade Listen to the Music von The Doobie Brothers gehört. Es ist 4:15 und kurz was Politisches. Grünen-Fraktionschefin Katharina Dröge fordert Bundeskanzler Friedrich Merz auf, die Suche nach einem Nachfolger von Bundespräsident Frank-Walter Steinmeier ernster und klüger zu managen. Sie kritisiert sein Gespür bei Personalentscheidungen und erwartet, dass er diesmal die Zeichen der Zeit erkennt und sich für eine Frau einsetzt. Klingt nach berechtigten Ansprüchen, oder? Lass uns dranbleiben. Und jetzt ohne Umschweife weiter mit Johnny Guitar von

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Beatles zwitschern uns geschmeidig in den Feierabend. Es ist fast 5 Uhr und bei herrlichen 20 Grad auf Helgoland wird es jetzt Zeit für die absoluten Außenseiter. Hier sind Radiohead

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1: Ich bin Elias und das sind die Nachrichten. Die Zwiebeln von Thomas Schmelzle in Schweigern haben das Wachstum eingestellt. Seit 2 Wochen darf er nicht mehr aus dem Leinbach pumpen. Die Kreisbehörde hat die Wasserentnahme wegen sinkender Pegel verboten, um Gewässer und Versorgung zu schützen. Reserven aus Stauseen werden bereits abgelassen. Bei weiterem Niederschlag fehlt bald jede Entnahmemöglichkeit. Für Betriebe droht Existenzgefahr. Ohne Bewässerung verderben Ertrag und Einkommen. Preise für Obst und Gemüse könnten steigen. Manche Landwirte, etwa Oliver Dinger, bewässern teils mit Leitungswasser per Tröpfchenanlage. Teuer, aber sparsam. Viele Brunnen bleiben trocken. Grundwasserpegel nähern sich den Rekorden von 2018. Michel Wingering, LFU, beobachtet

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2: Die Straße wird im Laufe des Donnerstags, 6. August, wieder für den Verkehr freigegeben. Lediglich die Montage der neuen Buswartehallen steht noch aus. Aufgrund von Lieferschwierigkeiten verzögert sich deren Aufbau. Die Aufstellung ist nach Angaben der Verantwortlichen derzeit für die 45. Kalenderwoche vorgesehen. Jetzt das Wetter. Molly?
3: Hallo Elias, danke. Heute ist es meist klar und angenehm um 20 Grad. Dazu spürbarer Wind mit ein paar kräftigen Böen. Die Wellen vor dem Südhafen bei etwa 1,5 Metern. Später ziehen Wolken rein, um die 20 bis 21 Grad. Nur vereinzelt ein paar Tropfen. Morgen dann viele Wolken, kurze trockene Momente, leichte Schauer bis zu 19 Grad. Dazu nur noch ein laues Lüftchen und etwas niedrigere Wellen. Übermorgen bleibt es überwiegend grau bei rund 18 Grad. Die Gezeiten sind heute normal verteilt. Sonnenuntergang um 21.19 Uhr. Sonnenaufgang morgen um 5.49 Uhr.
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4: Guten Nachmittag, Helgoland. Hier ist Nina auf The Rock Radio, kurz nach 17 Uhr. Schön, dass ihr eingeschaltet habt. Gleich reden wir noch über die Themen, die euch heute wirklich bewegen. Aber zuerst drehen wir für euch richtig auf. Hier kommt Carry On Wayward Son von Kansas.

0: Kurz nach 5 auf Helgoland. Der Wind pustet uns herrlich durch bei 20 Grad. Nina, nach den Onkels brauchen wir etwas Entschleunigung, oder?
1: Unbedingt, Sascha. Mein Puls ist noch komplett auf Anschlag.
0: Hier ist Brian Ferry mit The Times They Are a

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Die Geschichte Helgolands. Heute das große Sterben von 1092. 3 Jahre Not an der Nordseeküste. Im Jahr 1092 erfasste ein unheimliches Sterben Menschen und Vieh in den nordfriesischen Landen rund um Helgoland. Die Chronik vermerkt knapp, aber eindringlich, dass diese Not an etlichen Orten 3 Jahre anhielt. In einer Welt ohne moderne Medizin, ohne gesicherte Vorratssysteme und mit stark zersplitterter Herrschaftsgewalt bedeutete ein solches Ereignis existenzielle Bedrohung für jede Gemeinde. Die Quellen sprechen nicht von einer einzelnen Schlacht oder einer einmaligen Seuche, sondern von einer langwierigen Welle von Krankheit und Verfall. Hunger, Viehseuchen und menschliche Epidemien verstärkten sich oft gegenseitig. Starb das Vieh, brach die Ernährungsgrundlage ein. Schwand die Arbeitskraft der Menschen, verfielen Felder und Deiche. In den feuchten Marschlandschaften zwischen Eider und Elbe konnten sich Krankheiten leicht ausbreiten und jede Missernte schlug unmittelbar auf die Sterblichkeit durch. Die große Mortalität von 1092 steht in einer Reihe mittelalterlicher Krisen, die das Leben an der Nordseeküste prägten. Zwischen Sturmflut

Nächten, strengen Wintern und gelegentlichen fruchtbaren Jahren schwankte die Existenz der Bewohner ständig. Solche großen Sterbenszeiten prägten das religiöse Empfinden, förderten Gelübde, Wallfahrten und Stiftungen und stärkten die Vorstellung, dass das raue Meer und Gottes Wille untrennbar über das Schicksal der Insel und des Festlandes wachten.

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0: fast 5:30 auf Helgoland und bei dem Wind da draußen fliegt uns fast das Studio weg. Nina, alles noch dran?
1: Haare sitzen, Sascha, aber nach Status Quo brauchen wir jetzt auch echten Widerstand.
0: Genau, hier sind Muse mit Uprising.

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0: Land unter. Jedes Mal habe ich das Gefühl, Grönemeyer steht wirklich auf einem Deich und kämpft gegen Sturm und Herzschmerz zugleich.
1: Ja, und spannend, die Nummer kam in den 80ern, als diese ganze Untergangs- und kalter Kriegsstimmung überall mitschwang. Das hört man in jeder Zeile.
0: Und trotzdem ist da dieser Trotz in seiner Stimme. So ein, ich geb nicht auf, auch wenn mir alles wegschwimmt.
1: Passt perfekt zu Helgoland, oder? Viel Wasser, viel Wind und jetzt drehen wir weiter auf. Rio Reiser mit König von Deutschland.

0: Kaum zu glauben, dass Billy Idol White Wedding angeblich in nur ein paar Stunden zusammengeschrieben hat, aus purem Frust über die gescheiterte Beziehung seines Bruders. Man hört diesen Stachel ja in jeder Zeile.
1: Total, und dieses düstere Wedding-Thema passt so gar nicht zur typischen Traumhochzeit. Eher, läuft hier überhaupt noch irgendwas glatt?
0: Und dann dieses Video. Leder, Rauch, schwarzer Humor. 1982 hat das jede brave TV-Hochzeit komplett zerlegt.
1: Wir bleiben bei großen Geschichten. Jetzt für dich, And the Band Played On von Simple Minds. Lauter drehen.

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1: Hallo, ich bin Stefan. Die Zwiebeln von Thomas Schmelzle in Schweigern haben das Wachstum eingestellt. Seit 2 Wochen darf er nicht mehr aus dem Leinbach pumpen. Die Kreisbehörde hat die Wasserentnahme wegen sinkender Pegel verboten, um Gewässer und Versorgung zu schützen. Reserven aus Stauseen werden bereits abgelassen. Bei weiterem Niederschlag fehlt bald jede Entnahmemöglichkeit. Für Betriebe droht Existenzgefahr. Ohne Bewässerung verderben Ertrag und Einkommen. Preise für Obst und Gemüse könnten steigen. Manche Landwirte, etwa Oliver Dinger, bewässern teils mit Leitungswasser per Tröpfchenanlage. Teuer, aber sparsam. Viele Brunnen bleiben trocken. Grundwasserpegel nähern sich den Rekorden von 2018. Michel Wingering, LFU, beobachtet einen klaren Abwärtstrend, wohl durch den Klimawandel. Gefordert sind Wassersparen, effiziente Bewässerung und Verzicht auf nicht essentielle Nutzung. Eigenbrunnen helfen nur kurzfristig. In 10 Wochen fielen nur 45 Liter M2 Regen. Der Rhein führt derzeit so wenig Wasser wie noch nie. Laut Wasserstraßenverwaltung liegt der Pegel an der Engstelle Kaub bei nur 19 Zentimetern. Weil Tankschiffe nur eingeschränkt fahren können, kommt es laut

Kartellamt zu regionalen Engpässen und höheren Treibstoffpreisen, besonders im Westen um Köln. Die Industrie kämpft mit teureren Transporten. Iselersheim. Die Arbeiten zum barrierefreien Umbau der Bus-

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2: In der Nacht pendeln wir um die 20 Grad, morgen dann deutlich grauer, nur noch bis 19 Grad. Der Wind macht Pause, die See wird ruhiger. Übermorgen bleibt's kühl bei 18 Grad. Die Tide läuft, Sonnenuntergang um 21.19 Uhr, Sonnenaufgang 5.49 Uhr.
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3: Ihr hört Mehr geht immer auf The Rock Radio Helgoland. Ich bin Nina und jetzt heißt es, lauter drehen, Fenster auf, mehr Luft rein. Hier kommen für euch Guns N' Roses mit You Could Be Mine. Viel

0: kurz nach 6 auf Helgoland und Patti Smith hat uns direkt im 25. Stock abgesetzt. Nina, bist du eigentlich schwindelfrei?
1: Absolut nicht, Sascha. Ich klammere mich schon am Mikrofon fest.
0: Dann fragen

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0: kurz nach 6:30 auf Helgoland und Nina summt immer noch heimlich bei Mrs. Robinson mit.
1: Erwischt. Aber jetzt brauchen wir mal echten Rock.
0: Bitte sehr, hier sind Deep Purple und Perfect Stranger.

0: Und was geht heute auf der Insel? Deine Veranstaltungshinweise für Helgoland.
1: Heute ab 10 Uhr kannst du im Bunkertunnel im Hotel Rickmers Insulaner am Südstrand 2 die Pop-Art- und Street-Art-Ausstellung Annas Art Affair 2026 besuchen. Sie ist bis 18 Uhr geöffnet. Ebenfalls um 10 Uhr starten an der Landungsbrücke die einstündigen Rundfahrten im Börteboot rund um die Insel. Weitere Abfahrten gibt es um 14 Uhr, 15 Uhr 15 und 16 Uhr 15. Wenn du die Insel vom Wasser aus erleben möchtest, kannst du heute um 10.30 Uhr, 11.45 Uhr, 13.30 Uhr oder 14.45 Uhr mit dem Katamaran Naturn oder dem Börteboot Uranus am Anleger Nordosthafen an der Kurpromenade ablegen. Später am Tag ab 17 Uhr lädt das französische Volksspiel Alès les Boules auf der Bouleanlage im Kurpark zwischen dem Museum und dem Schwimmbad im Nordostland zum Mitmachen ein.

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1: Hier sind die neuesten Nachrichten, ich bin Elias. Der Rhein führt derzeit so wenig Wasser wie noch nie. Laut Wasserstraßenverwaltung liegt der Pegel an der Engstelle Kaub bei nur 19 cm. Weil Tankschiffe nur eingeschränkt fahren können, kommt es laut Kartellamt zu regionalen Engpässen und höheren Treibstoffpreisen, besonders im Westen um Köln. Die Industrie kämpft mit teureren Transporten. Im US-Bundesstaat Michigan hat sich der als progressiv geltende Demokrat Abdul El-Sayed in einer vielbeachteten Vorwahl der Demokraten für den US-Senat durchgesetzt. Er besiegte die bisherige Abgeordnete des US-Repräsentantenhauses Haley Stevens, die als Wunschkandidatin des Partei-Establishments galt. El-Sayed steht dem linken Flügel um Bernie Sanders nahe und fordert eine staatliche Krankenversicherung für alle, strengere Regeln für Großkonzerne und einen Kurswechsel in der Israel-Politik. Moderate Demokraten fürchten Nachteile bei den Zwischenwahlen im November. Bremerhaven. In der Kneipenmeile Alte Bürger läuft seit dem 1. August 2026 ein zweimonatiger Verkehrsversuch mit faktischer Einbahnstraßenregelung zwischen der Straße, am Gitter und dem Bürgermeister Martin-Donand-Platz. Viele Autofahrer missachten nach Angaben der Polizei die neue Verkehrsführung. Bei Kontrollen stellte sie am Dienstagnachmittag 39 und am Mittwoch mindestens 17 Verstöße fest und kündigt weitere Kontrollen an. Bauzäune werden teilweise entfernt, neue Flächen für Außengastronomie und mobile Fahrradständer entstehen.
2: Hallo Stefan, danke. Heute gibt's bei dir an der Küste freundliches Wetter mit viel Blau überm Kopf. Dazu um die 20 Grad, merklichem Wind und Wellen bis etwa 2,5 Meter. Später ziehen Wolken rein, bleibt meist trocken. In der Nacht pendeln wir um die 20 Grad.

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2: Küste. Deine Erfahrungen und Fragen dazu gern zu uns ins Studio. Jetzt wird's erstmal musikalisch nachdenklich. Hier ist Sting mit The Empty Chair bei Radio Helgoland.

Die Dire Straits hängen wir jetzt mal elegant in die Galerie. Viertel nach sieben auf Helgoland, genau die richtige Zeit für himmlischen Beistand. Robbie Williams bringt uns seine Angels.

Nach dem Überlebenskampf von Blood, Sweat and Tears wird es um 20 nach 7 erst richtig wild. Wir schicken dich direkt ins Dickicht. Hier sind CCR mit Run Through the Jungle.

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Nach so viel Gefühl bei Cocker und Warns brauchen wir wieder festen Boden unter den Füßen. 20 vor 8, milde 20 Grad auf Helgoland und der Boss übernimmt. Bruce Springsteen mit Last Man.

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Mit Tore Laufenberg. Am 5.8.2005, heute vor 21 Jahren, meldete sich die Rockgeschichte mit einem kleinen, eleganten Erdbeben. Zum 100. Heft hatte das britische Magazin Uncut Prominente gefragt, welche Werke die Welt verändert haben. Und auf Platz 1 stand Bob Dylans 1965er Single Like a Rolling Stone. Kein einfacher Nostalgieerfolg. Das Urteil kam von Leuten wie Paul McCartney, Noel Gallagher, Keith Richards, Lou Reed oder Robert Downey Jr. Namen, die wissen, wovon sie reden. McCartney nannte Dylans Phrasierung und den Echo-Einsatz beautiful, musically perfect. Lob, das nicht nur auf Gefallen, sondern auf handwerkliche Anerkennung zielt. Dass Elvis Heartbreak Hotel auf 2 landete, The Beatles She Loves You auf 3 und I Can't Get No Satisfaction auf 4, zeigt, wie tief die Wurzeln der Popkultur reichen. Doch Dylans Sieg signalisierte etwas anderes, eine Verschiebung hin zu Songwriting, das literarische Ambitionen mit roher elektrischer Energie verbindet. Uncut mischte die Medien, Kubricks A Clockwork Orange tauchte als höchster Film auf, Kerouac's On the Road als höchster Roman und in der Top 20 fanden sich Bowie, die Sex Pistols, Velvet Underground, Pet Sounds, Ramones und Joy Division. Diese Liste liest sich wie eine Landkarte der Umbrüche. Dylan war 1965 nicht nur ein Hitlieferant, er setzte einen Maßstab dafür, wie weit Popmusik denken und provozieren kann. Das Urteil von 2005 hat das nur bestätigt. Like a Rolling Stone blieb mehr als ein Song, es wurde zum Referenzpunkt, zur Messlatte für alles, was danach kam. Und weil Geschichte am besten mit einer passenden Melodie erzählt wird, weiter mit Knockin' on Heaven's Door. 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
1: Hier sind die neuesten Nachrichten, ich bin Elias. In Nepal hat das Ende der US-Entwicklungshilfeorganisation USAID nach Angaben von Aktivisten zur Schließung vieler HIV-Hilfsprogramme geführt. Besonders betroffen sind Transpersonen wie Ruby Lama, die kaum andere Jobs finden und in der Sexarbeit landen. Laut der Organisation Blue Diamond Society verdienen viele weniger als 1 Euro pro Freier, Kondome und HIV-Prävention fehlen, Diskriminierung und vermutlich Infektionen nehmen zu. Berlin. Die CSU fordert eine Neuausrichtung der staatlichen Förderung für Elektroautos zugunsten deutscher und europäischer Hersteller. CSU-Landesgruppenchef Alexander Hoffmann sagte dem Portal Politico, die Prämien müssten so gestaltet werden, dass ein Großteil der Wertschöpfung in Europa stattfindet. Bislang profitierten vor allem ausländische Anbieter. Hoffmann konkretisiert damit Forderungen von CSU-Chef und Bayerns Ministerpräsident Markus Söder. Die Bundesregierung berät nach eigenen Angaben mit der EU-Kommission über entsprechende europäische Lösungen. Bremerhaven. In der Kneipenmeile Alte Bürger läuft seit dem 1. August 2026 ein 2-monatiger Verkehrsversuch mit faktischer Einbahnstraßenregelung zwischen der Straße, am Gitter und dem Bürgermeister Martin-Donand-Platz. Viele Autofahrer missachten nach Angaben der Polizei die neue Verkehrsführung. Bei Kontrollen stellte sie am Dienstagnachmittag 39 und am Mittwoch mindestens 17 Verstöße fest und kündigt weitere Kontrollen an. Bauzäune werden teilweise entfernt, neue Flächen für Außengastronomie und mobile Fahrradständer entstehen.
2: Hallo Stefan, danke. Heute gibt's bei dir an der Küste freundliches Wetter mit viel Blau überm Kopf. Dazu um die 20 Grad, merklichem Wind und Wellen bis etwa 2,5 Meter. Später ziehen Wolken rein, bleibt meist trocken. In der Nacht pendeln wir um die 20 Grad. Morgen dann deutlich

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0: Das war Graveyard Romance von Winslow, entstanden in einer einzigen nächtlichen Studio-Session, komplett im Dunkeln aufgenommen, nur mit ein paar flackernden Lampen im Raum. Die Band wollte, dass du dich fühlst, als würdest du wirklich nachts über einen verlassenen Friedhof spazieren. Kopfhörer auf, Gänsehaut inklusive. Wir machen den Sprung von düster zu verspielt. Jetzt kommt für dich Ja, ja, ich bin's von Der Venny, hier bei The Rock Radio Helgoland.
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0: Das war Wenn ich ein Mann wäre V2 von Inka Harald G. Ein Song, der dir ganz nebenbei zeigt, wie viel Spaß Perspektivwechsel machen können. Man hört richtig, wie da mit Rollenbildern gespielt wird, ohne den Zeigefinger zu heben, eher mit einem Augenzwinkern. Solche Nummern sind perfekt, um im Kopf kleine Filme zu starten. Vielleicht hast du dich ja gerade selbst in der einen oder anderen Zeile erwischt. Wir bleiben bei starken Persönlichkeiten. Jetzt für dich Be By Doll Cover von Pixie Blue.
1: 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No, no, that's not enough. I want you to show her what this family is about. I want every single person in here to pull out your phone right now. 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Let's go.

0: 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Na, was geht heute auf der Insel?
1: Auf der Insel?
2: Hi, I'm Savannah. Are you ready to begin? 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
1: Ich bin Elias und das sind die Nachrichten. In Nepal hat das Ende der US-Entwicklungshilfeorganisation USAID nach Angaben von Aktivisten zur Schließung vieler HIV-Hilfsprogramme geführt. Besonders betroffen sind Transpersonen wie Ruby Lama, die kaum andere Jobs finden und in der Sexarbeit landen. Laut der Organisation Blue Diamond Society verdienen viele weniger als 1 Euro pro Freier. Kondome und HIV-Prävention fehlen, Diskriminierung und vermutlich Infektionen nehmen zu. Im Mittelpunkt einer Spezialausgabe der Euronews-Sendung The Ring stehen in dieser Woche 3 große EU-Themen. Migration mit Grenzmanagement, Asylregeln und Integration. Unter anderem diskutiert von Juan Fernando López Aguilar und Thomas Tobé. Zudem geht es um das umstrittene EU-Mercosur-Handelsabkommen sowie um Strategien gegen Wohnungsknappheit in europäischen Städten. Dorum Neufeld. Wegen des Finanzierungsbedarfs für das Wattenbad hat die Gemeinde die Strandgebühren aus der Gästekarte herausgelöst. Statt bisher 3,40 Euro pro Tag zahlen Urlauber seit 2025 für den Freizeitbereich mit Hundestrand und Wellenfreibad 6,5 Euro für Erwachsene und 4,50 Euro für Kinder. Urlauber reagieren unterschiedlich. Einige zeigen Verständnis und nutzen Rabatte wie 7-Tage-Tickets. Andere empfinden die Beiträge als zu hoch und weichen auf kostenfreie Alternativen oder benachbarte Strände aus.
2: Hallo Stefan, danke. Heute gibt's bei dir an der Küste freundliches Wetter mit viel Blau überm Kopf. Dazu um die 20 Grad, merklichem Wind und Wellen bis etwa 2,5 Meter. Später ziehen Wolken rein, bleibt meist trocken. In der Nacht pendeln wir um die 20 Grad. Morgen dann deutlich grauer, nur noch bis 19 Grad. Der

0: Wind macht Pause, die See wird ruhiger. Übermorgen bleibt's kühl bei 18 Grad. Die Tide läuft, Sonnenuntergang um 21.19 Uhr, Sonnenaufgang 5.49 Uhr. 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
2: Guten Abend, ihr Lieben, hier ist Stefan auf Radio Helgoland, eure Musikbox kurz nach 9. Schön, dass ihr dabei seid. Wir tauchen wieder ein in spannende Sounds und Geschichten rund um eure Lieblingssongs. Als nächstes für euch Overpass Graffiti von Ed Sheeran. Viel Spaß!

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Heinz-Rudolf Kunzes stiller Gast hat sich zum Glück wieder verabschiedet. Es ist ja auch schon kurz nach neun. Zeit, dass Rejazz und Alice Russell mit Gabrielle hier mal ordentlich durchlüften.

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Die Geschichte Helgolands. Heute das große Sterben von 1092. 3 Jahre Not an der Nordseeküste. Im Jahr 1092 erfasste ein unheimliches Sterben Menschen und Vieh in den nordfriesischen Landen rund um Helgoland. Die Chronik vermerkt knapp, aber eindringlich, dass diese Not an etlichen Orten 3 Jahre anhielt. In einer Welt ohne moderne Medizin, ohne gesicherte Vorratssysteme und mit stark zersplitterter Herrschaftsgewalt bedeutete ein solches Ereignis existenzielle Bedrohung für jede Gemeinde. Die Quellen sprechen nicht von einer einzelnen Schlacht oder einer einmaligen Seuche, sondern von einer langwierigen Welle von Krankheit und Verfall. Hunger, Viehseuchen und menschliche Epidemien verstärkten sich oft gegenseitig. Starb das Vieh, brach die Ernährungsgrundlage ein, schwand die Arbeitskraft der Menschen, verfielen Felder und Deiche. In den feuchten Marschlandschaften zwischen Eider und Elbe konnten sich Krankheiten leicht ausbreiten und jede Missernte schlug unmittelbar auf die Sterblichkeit durch. Die große Mortalität von 1092 steht in einer Reihe mittelalterlicher Krisen, die das Leben an der Nordseeküste prägten. Zwischen Sturmfluten, strengen Wintern und gelegentlichen fruchtbaren Jahren schwankte die Existenz der Bewohner ständig. Solche großen Sterbenszeiten prägten das religiöse Empfinden, förderten Gelübde, Wallfahrten und Stiftungen und stärkten die Vorstellung, dass das raue Meer und Gottes Wille untrennbar über das Schicksal der Insel und des Festlandes wachten. Komm.

Gregor Glanz hat fertig geschmeichelt. Fast 9:30 auf Helgoland, Zeit für echten, ehrlichen Sound. Wir machen es uns gemütlich mit Justin Townes Earl und 15:25.

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war Taylor Swift mit Lover. Eine Nummer, für die sie damals das komplette Schlafzimmer ihrer Eltern nachgebaut hat, inklusive Tapete, nur um das Gefühl von zu Hause und für immer einzufangen. Man hört wirklich jedes Detail, von den Glöckchen im Hintergrund bis zum fast tanzbaren Hochzeitswalzer im Refrain. Und wenn ihr jetzt noch ein bisschen im Winterträummodus bleiben wollt, hier kommen für euch Cora mit Winterrosen auf The Rock Radio Helgoland.

Das waren Cora mit Winterrosen, ein Song, der Anfang der 80er tatsächlich erstmal im Radio zündete, bevor die Plattenläden merkten, oh, das wollen die Leute wirklich hören. Spannend daran, dieses Duo hat es geschafft, Schlager, Chanson und Pop so zu mischen, dass du sofort Bilder im Kopf hast. Kalte Straßen, beschlagene Scheiben, diese eine verpasste Chance. Und von winterlicher Melancholie geht's jetzt zu einer anderen Art Nachdenklichkeit. Hier ist Blowin' in the Wind in der Version von Lena Engel-Marie.

Spannend, wie ihre Stimme diesem alten Folksong so eine zarte, fast zerbrechliche Note gibt, oder? Da merkst du, wie zeitlos diese Fragen nach Frieden und Gerechtigkeit sind. Wir bleiben bei großen Fragen und deutschen Worten. Hier kommt Herbert Grönemeyer mit Wartezimmer der Welt auf The Rock Radio Helgoland. 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

Die Stille, sie spannt eine Art Absperrband zwischen alle hier drinnen und sich selbst. Wissen nicht, was als nächstes folgt, war noch zu lang schon regungslos.

0: Die Börte röhrte, störte Dörte. Börte, Börte, sagte Dörte, gehörte ne störende, röhrende Börte eher an andere. Örte? Örte? Echt jetzt? Hört auf hier.
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1: Hier sind die Nachrichten mit Sascha. In Nepal hat das Ende der US-Entwicklungshilfeorganisation USAID nach Angaben von Aktivisten zur Schließung vieler HIV-Hilfsprogramme geführt. Besonders betroffen sind Transpersonen wie Ruby Lama, die kaum andere Jobs finden und in der Sexarbeit landen. Laut der Organisation Blue Diamond Society verdienen viele weniger als 1 Euro pro Freier, Kondome und HIV-Prävention fehlen, Diskriminierung und vermutlich Infektionen nehmen zu. Im Mittelpunkt einer Spezialausgabe der Euronews-Sendung The Ring stehen in dieser Woche 3 große EU-Themen. Migration mit Grenzmanagement, Asylregeln und Integration, unter anderem diskutiert von Juan Fernando López Aguilar und Thomas Tobé. Zudem geht es um das umstrittene EU-Mercosur-Handelsabkommen sowie um Strategien gegen Wohnungsknappheit in europäischen Städten. Dorum, Neufeld. Wegen des Finanzierungsbedarfs für das Wattenbad hat die Gemeinde die Strandgebühren aus der Gästekarte herausgelöst. Statt bisher 3,40 Euro pro Tag zahlen Urlauber seit 2025 für den Freizeitbereich mit Hundestrand und Wellenfreibad 6,5 Euro für Erwachsene und 4,50 Euro für Kinder. Urlauber reagieren unterschiedlich. Einige zeigen Verständnis und nutzen Rabatte wie 7-Tage-Tickets. Andere empfinden die Beiträge als zu hoch und weichen auf kostenfreie Alternativen oder benachbarte Strände aus. Soweit die Nachrichten. Molly, was macht das Wetter?
2: Hallo Sascha, danke. Heute Abend ist es mild und klar mit rund 20 Grad. Dazu ein spürbarer, aber freundlicher Wind und Wellen bis gut 2,5 Meter. In der Nacht ziehen mehr Wolken auf. Es tröpfelt gelegentlich bei knapp 20 Grad. Morgen wird's grau. Immer wieder Schauer. Etwa 21 Grad. Der Wind frischt etwas auf. See bleibt leicht bewegt. Übermorgen ähnlich wechselhaft um 19 Grad. Danach weiter dicht bewölkt. Die Tide läuft. Sonnenaufgang um 5 Uhr 49, Sonnenuntergang 21 Uhr 17.
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3: Hier ist Ralf, euer Nachtschwärmer bei The Rock Radio Helgoland. Frachter statt Kreuzfahrt. Autor Hauke Rudolf hat auf der Ida Rambo den echten Arbeitsalltag auf See erlebt. Fern von Wellness und Buffet. Gleich dazu der passende Song. So Not Over You von Simply Red. Bleibt dran, hier wird's gemütlich.

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Regie von Sheryl Crow. Viertel nach 10, hier auf The Rock Radio Helgoland. Am Mittwoch noch mehr in den Knochen. Bleib dran, du hörst gleich mehr. Hauke Rudolph war eine Woche Passagier auf der Ida Rambo. 150 Meter lang, 22 Meter breit, 1008 Stahlboxen. Von Hamburg über wechselnde norwegische Häfen nach Bremerhaven und zurück. Er schildert raue See und stille Fjorde, das Leben der Seeleute, das seltsame Schwanken nach Landgang und warum ein Frachter manchem mehr bietet als ein Luxusliner. Jetzt geht's weiter mit I Want a Little Sugar in My Bowl von Alison Moore.

wenn wir hier fertig sind, setzen wir uns jetzt in Sinn und schwadern durch, wie es hier gelaufen ist.

Weil zum Beispiel schon mal komplett auf die Socken. Und einige andere Sachen sind auch nicht so schön, wie wir uns vorher vorgestellt haben. Was auf jeden Fall nach wie vor immer noch der absolute Bringer ist.

Gigante.

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Daniel Powter hat genug geweint. Es ist 20 vor 11 auf Helgoland und wir brauchen jetzt ein bisschen mehr Wasser.

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1: Elias hier, schön, dass Sie dabei sind. In Nepal hat das Ende der US-Entwicklungshilfeorganisation USAID nach Angaben von Aktivisten zur Schließung vieler HIV-Hilfsprogramme geführt. Besonders betroffen sind Transpersonen wie Ruby Lama, die kaum andere Jobs finden und in der Sexarbeit landen. Laut der Organisation Blue Diamond Society verdienen viele weniger als 1 Euro pro Freier, Kondome und HIV-Prävention fehlen, Diskriminierung und vermutlich Infektionen nehmen zu. Im Mittelpunkt einer Spezialausgabe der Euronews-Sendung The Ring stehen in dieser Woche 3 große EU-Themen: Migration mit Grenzmanagement, Asylregeln und Integration, unter anderem diskutiert von Juan Fernando López Aguilar und Thomas Tobé. Zudem geht es um das umstrittene EU-Mercosur-Handelsabkommen sowie um Strategien gegen Wohnungsknappheit in europäischen Städten. Dorum Neufeld. Wegen des Finanzierungsbedarfs für das Wattenbad hat die Gemeinde die Strandgebühren aus der Gästekarte herausgelöst. Statt bisher 3,40 Euro pro Tag zahlen Urlauber seit 2025 für den Freizeitbereich mit Hundestrand und Wellenfreibad 6,5 Euro für Erwachsene und 4,50 Euro für Kinder. Urlauber reagieren unterschiedlich. Einige zeigen Verständnis und nutzen Rabatte wie 7-Tage-Tickets. Andere empfinden die Beiträge als zu hoch und weichen auf kostenfreie Alternativen oder benachbarte Strände aus.
2: Hallo Sascha, danke. Heute Abend ist es mild und klar mit rund 20 Grad. Dazu ein spürbarer, aber freundlicher Wind und Wellen bis gut 2,5 Meter. In der Nacht ziehen mehr Wolken auf. Es tröpfelt gelegentlich bei knapp 20 Grad. Morgen wird's grau. Immer wieder Schauer. Etwa 21 Grad. Der Wind frischt etwas auf. See bleibt leicht bewegt. Übermorgen ähnlich wechselhaft um 19 Grad. Danach weiter dicht bewölkt. Die Tide läuft. Sonnenaufgang um 5 Uhr 49, Sonnenuntergang 21 Uhr 17. 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
3: Hier sind die Nachtschwärmer auf The Rock Radio Helgoland. Hitze, Dürren, Starkregen. Schleswig-Holstein plant neue Deiche, kühlere Städte und besseren Katastrophenschutz. Wie sehr spürst du den Klimawandel schon im Alltag? Schreib uns über die App. Jetzt für dich, Gavin James mit Always.

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von Michael Bublé. Gleich kommt Skinny Love von Bon Iver. Vorher noch kurz: Schleswig-Holstein hat eine Klimaanpassungsstrategie vorgestellt. Mit stärkeren Deichen, besserer Starkregenvorsorge, Dach- und Fassadenbegrünung und mehr Hitzeschutz. Klimaminister Tobias Goldschmidt macht Druck und kritisiert die Bundesregierung scharf. Kritiker sagen, es fehle an Prioritäten, Zeitplänen und klarer Finanzierung. Kommunen sollen viel umsetzen. Förderprogramme werden geprüft. Positiv sieht der BUND die Betonung auf Biodiversität. Es ist 11:15 und das Thema trifft dich und mich direkt. Auch in unseren Städten braucht es mehr Grün, Schatten und sichere Entwässerung. Und jetzt Skinny Love von

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1: Am 5.8.1978, heute vor 48 Jahren, erklommen die Rolling Stones die Spitze der US Billboard Hot 100 mit einem Song, der ihre Haltung und zugleich ihre Wandlungsfähigkeit zeigte. Miss You war die 8. US Nummer 1 der Band und bis heute die letzte, die sie an der Spitze der amerikanischen Singles-Charts hatten. Eine Woche lang stand dieser schleifende, tanzbare Groove über allem und verdrängte Andy Gibbs' Shadow Dancing nach dessen siebenwöchigen Triumph. Die Entstehung ist fast so schön wie der Song selbst. Mick Jagger, beim Proben für Clubdates, jammt mit dem grandiosen Keyboarder Billy Preston. Aus diesem lockeren Spiel wächst eine Melodie, ein Feeling, das Jagger aufnimmt und zusammen mit Keith Richards zur typischen Jagger-Richards-Nummer formt. Auf Platte öffnet Miss You das Album Some Girls, erschienen im Mai 1978, mit einem Bassgroove von Bill Wyman, der die Viertel betont und die Tanzfläche direkt vor dem Mund hat. Charlie Watts hält das Rückgrat, Ronnie Wood fügt die Gitarrenfarben, Ian McLagan und Preston sorgen für die Keyboard-Textur, Sugar Blue bläst die Blues-Harmonika hinein und macht aus dem Disco-Vibe einen Stones-Moment. Kritiker nannten es anfangs Going Disco, doch der Track blieb Stones sein. Ein Hybrid, clever produziert, mit einer längeren 12-Zoll-Disco-Version von Bob Clearmountain, die Clubs ebenso eroberte wie die Radiostationen. Für die Band bedeutete der Hit eine späte, kraftvolle Wiederkehr. Ein Stück, das ihre Relevanz in einer schnellen, tanzbaren Ära bewies und bis heute im Kanon der großen Stones-Singles sitzt. Und jetzt nahtlos in den Groove der Nacht. Miss You

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1: Ich bin Elias und das sind die Nachrichten. Im Mittelpunkt einer Spezialausgabe der Euronews-Sendung The Ring stehen in dieser Woche drei große EU-Themen. Migration mit Grenzmanagement, Asylregeln und Integration, unter anderem diskutiert von Juan Fernando López Aguilar und Thomas Tobé. Zudem geht es um das umstrittene EU-Mercosur-Handelsabkommen sowie um Strategien gegen Wohnungsknappheit in europäischen Städten. In Nepal hat das Ende der US-Entwicklungshilfeorganisation USAID nach Angaben von Aktivisten zur Schließung vieler HIV-Hilfsprogramme geführt. Besonders betroffen sind Transpersonen wie Ruby Lama, die kaum andere Jobs finden und in der Sexarbeit landen. Laut der Organisation Blue Diamond Society verdienen viele weniger als 1 Euro pro Freier, Kondome und HIV-Prävention fehlen, Diskriminierung und vermutlich Infektionen nehmen zu. Dorum Neufeld. Wegen des Finanzierungsbedarfs für das Wattenbad hat die Gemeinde die Strandgebühren aus der Gästekarte herausgelöst. Statt bisher 3,40 Euro pro Tag zahlen Urlauber seit 2025 für den Freizeitbereich mit Hundestrand und Wellenfreibad 6,5 Euro für Erwachsene und 4,50 Euro für Kinder. Urlauber reagieren unterschiedlich. Einige zeigen Verständnis und nutzen Rabatte wie 7-Tage-Tickets, andere empfinden die Beiträge als zu hoch und weichen auf kostenfreie Alternativen oder benachbarte Strände aus.
2: Hallo Sascha, danke. Heute Abend ist es mild und klar mit rund 20 Grad. Dazu ein spürbarer, aber freundlicher Wind und Wellen bis gut 2,5 Meter. In der Nacht ziehen mehr Wolken auf. Es tröpfelt gelegentlich bei knapp 20 Grad. Morgen wird's grau. Immer wieder Schauer. Etwa 21 Grad. Der Wind frischt etwas auf. See bleibt leicht bewegt. Übermorgen ähnlich wechselhaft um 19 Grad. Danach weiter dicht bewölkt. Die Tide läuft. Sonnenaufgang um 5 Uhr 49, Sonnenuntergang 21 Uhr 17.

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Menschen träumen von der Zukunft. Aber wir genießen das Jetzt. 20 nach 12. Lauschige 19 Grad im Dunkeln. Atmet kurz durch. Jetzt macht Axel Becker

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lassen den Himmel also noch warten. Richtig so. Es ist ja gerade erst kurz nach 12:30. Bleiben wir also schön am Boden. Hier ist John Mayer mit Gravity.

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1: Hier sind die neuesten Nachrichten. Ich bin Elias. Vor dem Spitzentreffen zum Niedrigwasser fordert die frühere Bundesumweltministerin Steffi Lemke von den Grünen grundlegende Änderungen im Umgang mit Deutschlands Flüssen. Bundesverkehrsminister Steffen Bilger von der CDU berät heute in Bonn mit Vertretern von Schifffahrt, Häfen und Wirtschaft über die

0: Folgen des extremen Niedrigwassers, das die Binnenschifffahrt belastet und Transportkosten für die Industrie erhöht. In Nepal hat das Ende der US-Entwicklungshilfeorganisation USAID nach Angaben von Aktivisten zur Schließung vieler HIV-Hilfsprogramme geführt. Besonders betroffen sind Transpersonen wie Ruby Lama, die kaum andere Jobs finden und in der Sexarbeit landen. Laut der Organisation Blue Diamond Society verdienen viele weniger als 1 Euro pro Freier, Kondome und HIV-Prävention fehlen, Diskriminierung und vermutlich Infektionen nehmen zu. Dorum Neufeld. Wegen des Finanzierungsbedarfs für das Wattenbad hat die Gemeinde die Strandgebühren aus der Gästekarte herausgelöst. Statt bisher 3,40 Euro pro Tag zahlen Urlauber seit 2025 für den Freizeitbereich mit Hundestrand und Wellenfreibad 6,5 Euro für Erwachsene und 4,50 Euro für Kinder. Urlauber reagieren unterschiedlich. Einige zeigen Verständnis und nutzen Rabatte wie 7-Tage-Tickets, andere empfinden die Beiträge als zu hoch und weichen auf kostenfreie Alternativen oder benachbarte Strände aus.
1: Hallo Sascha, danke. Heute Abend ist es mild und klar mit rund 20 Grad. Dazu ein spürbarer, aber freundlicher Wind und Wellen bis gut 2,5 Meter. In der Nacht ziehen mehr Wolken auf. Es tröpfelt gelegentlich bei knapp 20 Grad. Morgen wird's grau. Immer wieder Schauer. Etwa 21 Grad. Der Wind frischt etwas auf. See bleibt leicht bewegt. Übermorgen ähnlich wechselhaft um 19 Grad. Danach weiter dicht bewölkt. Die Tide läuft, Sonnenaufgang um 5 Uhr, 49, Sonnenuntergang 21.17 Uhr. 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

Alison Moore hat ihr Wort gehalten. Aber es ist kurz nach 2:30 und wir brauchen jetzt doppelte Energie auf Helgoland. Hier ist Herbert Grönemeyer mit BRKN und Doppelherz.

Meier hat das Doppelherz gewärmt. Jetzt wird es kuschelig. 20 vor 2 auf Helgoland. Draußen ist

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1: Elias hier, schön, dass Sie dabei sind. Vor dem Spitzentreffen zum Niedrigwasser fordert die frühere Bundesumweltministerin Steffi Lemke von den Grünen grundlegende Änderungen im Umgang mit Deutschlands Flüssen. Bundesverkehrsminister Steffen Bilger von der CDU berät heute in Bonn mit Vertretern von Schifffahrt, Häfen und Wirtschaft über die Folgen des extremen Niedrigwassers, das die Binnenschifffahrt belastet und Transportkosten für die Industrie erhöht. Im Mittelpunkt einer Spezialausgabe der Euronews-Sendung The Ring stehen in dieser Woche drei große EU-Themen. Migration mit Grenzmanagement, Asylregeln und Integration, unter anderem diskutiert von Juan Fernando López Aguilar und Thomas Tobé. Zudem geht es um das umstrittene EU-Mercosur-Handelsabkommen sowie um Strategien gegen Wohnungsknappheit in europäischen Städten. Dorum Neufeld, wegen des Finanzierungsbedarfs für das Wattenmarkt